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0: 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Juli. 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

0: Der Radio Top 40 Sommer Wetterbericht für Freitag, den 24. 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
10: Schönen guten Morgen, Kino Donnerstag ist es, die neuesten Streifen von der Leinwand ausgecheckt von einem Mann, der es wissen muss. Unser Filmguru Lukas hat wieder was Neues für dich im Radio Top 40 Movie Check. Das ist ein Highlight heute in meiner Show. Außerdem bis 10 deine nächste Chance auf unsere SMS zum SMS. Ich check noch schnell ein in unsere App, kriegst du eine Simse von uns? Dann sofort anrufen 0800, dann die 5, 99, 1999. Eins kann ich dir versprechen, lange hin ist es nicht mehr. Und der Countdown läuft. Morgen um diese Uhrzeit sind wir alle schon hyped as fuck, denn morgen Eskalation ab 6. Was die Eskalation ist, falls du davon noch nie was gehört hast und warum du es nicht verpassen darfst, gleich hier nach 3 Tracks. Jetzt erstmal Mucke von Topic und Becky G. Das ist Sorry Papi für deinen Donnerstagmorgen. Maxi für dich. Tachchen!

0: Eine Sache kann ich dir jetzt schon versprechen. Morgen um genau diese Uhrzeit werde ich hier schon vollgepumpt mit Adrenalin und dem ein oder anderen Energy-Drink rumspringen im Studio und mich darauf freuen, dass es in wenigen Minuten losgeht.
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Schulz und Babs mit Better Times. Hier ist Radio Top 40. Schönen guten Morgen dir am Donnerstag. Noch eine kleine Mission für dich jetzt am Frühstückstisch. Check ein in unserer Radio Top 40 App für unsere SMS zum SMS. Dann haben wir deine Nummer. Kriegst du heute eine Simse. Um kurz vor halb neun von mir schicke ich dich auf Sonne, Mond, Sterne Festival 2020.

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2: Kurz vor 6, radiotop40 hier, wir schauen aufs Wetter. Heute Morgen noch Sweater-Wetter auf jeden Fall. Um die 13 Grad momentan in Thüringen, später geht's hoch bis auf 21 Grad. Du bleibst trocken, auch wenn ein paar Wolken unterwegs sind. Ab Wochenende und morgen wird es dann wieder wärmer, Samstag sogar bis zu 30 Grad. Und was sonst wichtig ist für deinen kleinen Freitag, jetzt mit Maren.
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3: Guten Morgen. In Thüringens Cannabis-Clubs wurden bisher wohl rund 230 bis 250 Kilo Gras geerntet. Das sagen die Anbauvereine selbst. Aktuell sind bei uns 6 Clubs zugelassen, unter anderem in Erfurt, Jena und Weimar. Viele Vereine waren aber erstmal mit dem Aufbau beschäftigt. Wie viel dann so dauerhaft geerntet werden kann, zeigt sich wohl erst Ende des Jahres. Die USA und Saudi-Arabien haben einen Atomkraftdeal unterschrieben. Saudi-Arabien will so mehr Energie schaffen und Atomkraft für Strom nutzen. Die USA wollen dabei auch Geld verdienen und Jobs sichern. Ob das wirklich so kommt, ist aber noch offen. Das US-Parlament muss nämlich noch zustimmen. Wird Jürgen Klopp jetzt der neue Bundestrainer? Heute wollen die entscheidenden DFB-Gremien seinen Vertrag final absegnen. Wenn alles klappt, könnte Klopp morgen schon vorgestellt werden. Er soll die Nationalmannschaft dann erstmal bis zur WM 2030 übernehmen.
2: Naja, kann ja nur besser werden als diese WM, wa? Danke, Maren. Eine Minute nach 6, Radiotop 40 hier. Wir schauen nochmal fix auf die Straßen, habe ich aber nur eine Meldung für dich und zwar zwischen Oberhof und Luisenthal. Heute Morgen schon ein paar Frühaufsteher auf den Beinen und zwar Rehe auf der Straße. Hast du

0: was sonst gesehen, dann immer her damit. 0800, dann die 599, 1999. Anruf, WhatsApp, geht beides. Oder ganz easy über die kostenlose Radio Top 40 App. Gute Fahrt.
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0: Sicken Start hier in den Donnerstag. Leute, morgen um diese Zeit gehen wir schon komplett steil mit unserer Eskalation hier bei Radio Top 40. Da spielen wir die einen Tag lang von 6 bis 0 Uhr einfach All-You-Can-Party-Music. Heute gibt's schon dein Warm-Up mit dem neuen Toy-Story-Film im Radio Top 40 Movie-Check. Kriegst du schon diese Stunde von mir. Und deiner nächsten Chance auf 2 Free-Ticks fürs Sonne-Mond-Sterne-Festival mit unserer SMS zum SMS. Wie du mir da ganz easy deine Nummer da lassen kannst. Und wie es am Ende läuft, das kriegst du hier von mir in einer knappen Viertelstunde. Vorher will ich aber noch wissen, was bei dir heute Morgen abgeht. Oder wie war dein Abend gestern? Wie war die Nachtschicht? Lass gerne WhatsApp da. 0800, dann die 599, 1999. Gleich nach 3 Songs. Der Check von der ersten WhatsApp des Tages von der Radio Top 40 Community. Vorher Mucke von Mr. C. Das ist Sometimes I Love You für den entspannten Start in den

0: Tja, wer es nicht in dem Kopf hat, der hat es dann wohl in den Armen. Auch am Donnerstagmorgen um 6.12 Uhr. Schönen guten Morgen dir.
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0: 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Max hier für dich am Start mit deiner Radio Top 40 Morning Show. Erste WhatsApp des Tages kommt heute von Alex aus Jena, der heute Morgen schon einen ordentlichen Fail hinter sich hat. Der ist schon fleißig gewesen, der hat einfach mal noch die Muttern von seinem Reifen nachgezogen, hat gerumpelt wie Sau und erst dachte er, es wäre das Getriebe, was im Arsch ist. Turns out, die Schrauben haben sich einfach gelockert, weil er beim letzten Radwechsel im Frühjahr einfach nicht doll genug festgezogen hat. Ich will ja jetzt hier keine Angst machen, aber wenn auch dein Auto heute Morgen klingt wie eine Waschtrommel mit Steinen drin, vielleicht nochmal schnell die Räder checken. Ey Alex, mach keinen Mist, ich hoffe jetzt ist alles fest. Dir eine gute Fahrt und wenn du heute Morgen auch schon dein Fail des Tages hattest oder du einfach mal was loswerden willst, dich über irgendwas aufregen willst, ich bin dein Kontakt 0800 dann die 5 99 1999. Lass mir eine WhatsApp da. Ich freue mich drüber.
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0: deine Top 40 ist hier. Kurz nach Viertel 7 haben wir es. Max am Start für dich. Wenn du in zwei Wochen wieder durch eine Reportage über Hirsche und deren Balzverhalten geweckt wirst und du morgens nur in der Bluetooth-Box... Ich hab gerade versucht, einen Hirsch nachzumachen, hörst und das mit 1000 Dezibel vor deinem Zelt, dann weißt du, du bist auf dem Sonne-Mond-Sterne-Festival.
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0: Und wir schicken dich hin mit einem Check-in in unsere App, bist du am Start. Dann haben wir deine Nummer und schicken dir irgendwann tagsüber eine SMS. Dann heißt du dich schnell sein und anrufen. 0800, dann die 599 1999. Wenn du das hier alles live sehen und hören willst. Die Chainsmokers. Skrillex in Deutschland, in Thüringen, an der Bleilochtalsperre und auch Scooter mit am Start.
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0: Und das nur einige der Headliner. Heute, kurz vor 8:30, geht die SMS zum SMS das nächste Mal raus. Vielleicht an dich. Handy laut, Pflicht. Jetzt noch schnell in unserer App einchecken, damit ich auch deine Nummer habe. Und dann kann ich dir hoffentlich kurz vor 8:30 zu deinen Festival-Tickets fürs Sonne-Mond-Sterne-Festival gratulieren.

0: Schönen guten Morgen, Radio Top 40 läuft kurz vor 6:30. Deine Morning Show mit Max hier. Geil, dass du mit am Start bist. Bleib dran für den neuen Toy Story Streifen gleich im Radio Top 40 Movie Check. Unser Filmguru Lukas hat das Ding schon mal für dich unter die Lupe genommen. Kriegst du gleich von mir in der knappen Viertelstunde.
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0: An alle Hundebesitzer, die wie ich morgens völlig verpennt die große Hunderunde gehen. Wir werden noch alle ein bisschen nass. Später bleibt es dann aber trocken bei bis zu 21 Grad. Am Wochenende dann sogar Samstag wieder bis zu 30 Grad drin. Und was sonst wichtig ist, das kriegst du jetzt von Maren.
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9: Guten Morgen. Die USA haben den Iran in der Nacht wieder angegriffen und das schon zum 12. Mal in Folge. Durch den andauernden Konflikt steigt auch der Ölpreis immer weiter an. Das kann auch Sprit und Energie bei uns noch teurer machen. Schon jetzt liegt der Liter Benzin weit über 2 Euro und eine weitere Spritpreisbremse wurde von der Politik gestern ausgeschlossen. Die EU will, dass WhatsApp und andere Messenger private Chats wieder auf Hinweise zu Kindermissbrauch prüfen.

0: lassen. Die EU-Länder haben dazu jetzt schon Ja gesagt und auch das EU-Parlament ist dafür. Die Regel soll aber nicht für immer gelten, sondern erstmal nur auf bestimmte Zeit. In Hannover starten heute die Finals. An einem Wochenende werden da die deutschen Meisterschaften in 24 Sportarten entschieden. Mit dabei sind auch viele Thüringer, zum Beispiel im Beachvolleyball, Breaking, Klettern, Triathlon und Bogenschießen. Unter anderem gehen Sportler aus Erfurt, Jena, Weimar, Gera und Suhl an den Start. Die meisten Wettbewerbe kannst du live im Free TV verfolgen oder auch online.
1: Ja, das sind für unsere Thüringer Sportler aber mal sowas von alle Daumen gedrückt.
0: In zwei Stunden geht schon der erste Wettbewerb los. Ich mach gleich den Fernseher an.
1: Bei welcher Sportart würdest du dich da sehen machen? Breaking, bisschen Dancen.
0: Breaking, ja. Ich habe auch gesehen, es gibt Surfen diesmal.
1: Boah, das ist geil.
0: Und das finde ich eigentlich ganz nice. Ich kann nicht surfen, aber da sehe ich mich.
1: Ich denke mir, jedes Mal surfen sieht so einfach aus, wenn die Leute das machen.
0: Und ich frage mich halt, wo man in Hannover surfen kann.
1: Gibt es da nicht auch so einen Kanal? Nee, das ist bei München.
0: Das ist in München, ja. Wir werden es sehen. Ich bin gespannt.
1: Ich werde keine Freunde. Einschalten, Leute. Finals in, wo war's?
0: Hannover.
1: Ja, es ist noch früh, Maren. Zuhören ist nicht so meine Stärke, du weißt es. Radio Top 40 ist hier. Es ist kurz nach 6:30. Wir schauen noch schnell auf die Straßen. Habe ich Good News für dich. Nur ein paar Panzerblitzer. B19 Ortseingang Meiningen aus Waldorf kommt. Erfurt Nordhäuser Straße statt auswärts. Und Mühlhausen Ammersche Landstraße statt einwärts. Sonst kommst du easy durch. Falls du noch was siehst, dann her damit. 0800, dann die 599, 1999. Anruf, WhatsApp, geht beides. Oder ganz easy über die kostenlose Radio Top 40 App. Gute Fahrt.
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1: Jetzt du? Kriegst du gleich im Radio Top 40 Movie Check.
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1: Vorher Mucke von Flo, Leak It. Und gleich der neue Streifen auf der Leinwand. Toy Story 5. Abgecheckt von unserem Filmguru Lukas.
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0: Morgen, Max Hilfer dich mit einer Radio Top 40 Morning Show um kurz nach 6:45. Ich muss mich jetzt outen. Ich habe vor knapp 4 Wochen das erste Mal Toy Story geguckt. Den ersten Teil. Ich habe mich ja total darin verliebt. Und ich muss jetzt noch ein paar Teile aufholen, denn der neue ist im Kino. Toy Story 5. Und unser Filmguru Lukas hat den für dich ausgecheckt.
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2: Oft ist es ja so, dass Filmreihen von Teil zu Teil immer schlechter und schlechter werden. Nicht hier. Vier Filme von Toy Story gab's schon, alle sehr erfolgreich. Und auch der neue liefert die besten Voraussetzungen. Denn hier bekommen es alle Spielzeuge mit einem richtigen Jahr 2026 Problem zu tun. Moderner Technik in Form eines Tablets.
3: Hi, ich bin Lillipad. Lass uns spielen.
4: Aussterben, nicht schon wieder!
2: Damit das nicht passiert, holen sich die Figürchen einen alten Bekannten ins Boot, einen gewissen Cowboy.
5: So schnell gekommen, wie ich konnte.
6: Was bist du? Ein Rentnerspielzeug?
7: Was? Sie hält dich für alt, weil du eine Glatze bekommst, Mutti.
2: Es ist der Kampf Spielzeug gegen Technik. Ach, und Raumfahrer Buzz Lightyear ist natürlich auch dabei.
8: Schön, sie wieder streiten zu sehen.
9: Das ist es.
2: Ja, und schön, dass Toy Story auch im 5. Anlauf immer noch Bock macht, für ein paar Gags gut ist und ein paar Tränchen sowieso. Toy Story 5 kriegst du ab sofort im Kino.
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0: Der Radio Top 40 Sommer Wetterbericht für Freitag, den 24. Juli. Es wird heiß. Ab 6 Uhr ist mit erhöhter Lautstärke zu rechnen. 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
6: Good morning um kurz vor 7. Reine Top 40 ist hier momentan recht frisch in Thüringen. Also dein Lieblingspulli kannst du gerade noch rocken um die 15 Grad. Später geht's noch hoch auf 21 Grad maximal. Du bleibst trocken, lockert im Laufe des Tages auch weiter auf und freu dich schon mal aufs Wochenende. Am Samstag bis zu 30 Grad für dich drin. Und was sonst wichtig ist für deinen kleinen Freitag heute, jetzt mit Maren.
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8: Guten Morgen. Während die USA weiter den Iran angreift, haben sie jetzt ein Atomabkommen mit Saudi-Arabien unterschrieben. Dabei geht es aber nicht um Waffen. Die US-Regierung will dabei helfen, dass Saudi-Arabien Strom mit Hilfe von Atomkraft erzeugen kann. Die USA hofft so auf Geld und Arbeitsplätze. Die Saudis wollen so ihr Energienetzwerk stabiler machen. Bei der Versorgung von Schwangeren soll es in Thüringen jetzt Neuerungen geben. Der Grund, es werden immer weniger Babys geboren und manche Kliniken mussten deshalb sogar schon ihre Geburtsstation schließen. Damit die Versorgung aber nicht leidet, sollen sich Krankenhäuser aus ganz Thüringen bald per Video schnell Hilfe und Rat vom Uniklinikum Jena holen können. Das nennt man dann Telemedizin. Vor Puerto Rico ist das Wrack eines Flugzeugs gefunden worden, das schon 1952 abgestürzt war. Forscher haben die Maschine nach jahrelanger Suche jetzt im Meer entdeckt. Bei dem Unglück starben damals 52 Menschen. Der Absturz war später der Grund dafür, dass es im Flugzeug heute Sicherheitsansagen vor dem Start gibt.
6: Danke, Maren. Eine Minute nach 7, Radio Top 40 an. Wir schauen fix auf die Straßen für deinen Donnerstagmorgen. Zwei Blitzer, B88, Ortsausgang Krawinkel Richtung Ohrdruf. Außerdem Ortsausgang Großenmölsen Richtung Ollendorf, da stehen sie Höhe Stromhaus in der 50er. Sonst Vorsicht auf hier Richtung Dresden zwischen Bad Hersfeld und Friedewald. Mehrere Reifenteile auf der Straße und da steht ein kaputter Laster rum. Und A73 Richtung Nürnberg zwischen Dreieck Suhl und Suhl Zentrum, auch hier kaputte Karre auf der linken Spur. Hast du sonst irgendwas? Stau oder Blitzer? Beam's mir rüber. 0800, dann die 5, 99, 19, 99. Anruf, WhatsApp, geht beides. Oder ganz easy über die kostenlose Radio Top 40 App. Gute Fahrt dir.
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3: Guten Morgen. Kleiner Tipp, hast du ja heute schon bekommen für deine Feierabendunterhaltung. Den neuen Toy Story 5 Streifen gab es gerade schon im Radio vor die Movie Check von Lukas. Wenn du dich lieber zu Hause auf der Couch gemütlich machen willst, dann ja vielleicht die neue Staffel Kaulitz und Kaulitz. Staffel 3 heute auf Netflix, die Tokyo Hotel Bros in ihrem ganz privaten Alltag. Worauf du dich da freuen kannst, das klären wir gleich mit Maren aus der News Crew. Ultra-Fan, sie hat schon mal ein bisschen reingeguckt, was es da so gibt, was heute Nachmittag auf dich zukommt bei Netflix. Gleich hier nach, in einer knappen Viertelstunde. Vorher Mucke von Fastboy, Beautiful Life. Schönen guten Morgen.

0: David Tams, Raindance, 12 Minuten nach 7. Schönen guten Morgen, hier ist Radio Top 40.
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0: 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Na du, magst du mir deine Nummer in unsere App schreiben? 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Musst nur fix anrufen, wenn du eine SMS von mir bekommst. Deal? 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
0: Kurz vor 8:30 geht die nächste wieder raus. Einchecken in unsere App, Nummer da lassen, anrufen, wenn wir dir eine SMS schicken, innerhalb von 30 Sekunden. Fertig! Zwei Tickets im Wert von 500 Euro gibt's für dich für Sonne, Mond, Sterne Festival. In zwei Wochen ist es schon soweit. Wetterbericht sagt, bestes Wetter, fast schon zu gut, mit wieder 40 Grad. Also auf jeden Fall Sonnenbrille schon mal shoppen, dass die noch pünktlich ankommen. Sonnencreme einpacken und demnächst deinen nächsten Festival-Einkauf starten. Du gehst aufs Sonne, Mond, Sterne Festival. Mit unserer SMS zum SMS kurz vor 8:30.

0: Hoho, hier ist deine Lieblingsmaus, Mickey Maus. Einen schönen guten Morgen dir.
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2: Oh, Spaß, hier ist deine Radio Top 40 Morning Show mit Max. Schicken guten Morgen dir um kurz nach 7:45. Und auch dein Nachmittag wird heute mausig.
3: 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Maus.
4: Happy Birthday, Maus.
5: Hey, Maus.
6: Maus.
7: Maus.
2: Billy Maus. Denn deine Lieblingsmäuse sind wieder auf Netflix. Kaulitz und Kaulitz Staffel 3 ist jetzt offiziell out auf Netflix. Maren aus der News Crew, du bist ja auch so eine kleine Maus. Du bist ja Kaulitz Ultra.
8: Naja.
2: Kann man dich so beschreiben oder ist das jetzt Fake News?
8: Nee, ich habe schon Bock auf jeden Fall auf die neue Staffel. Ich freue mich sehr.
2: Hast du schon mal ein bisschen reingeguckt, worum es diese Staffel geht?
8: Ja, es wird wieder wild, kann ich nur sagen. Also neben dem ganzen Star-Allüren, Partys und alles, erfahren wir endlich was auf der legendären Poolparty zwischen Bill und Janis, wie heißt er noch? Contalis passiert ist. Die haben da ja ordentlich rumgeknutscht, habe ich nur gehört. Oh. Und dann wird es auch ein bisschen deep, denn die Brüder besuchen ihren Heimatort und gehen da so ein bisschen auf die Spuren. Ich glaube, da gibt es schon jetzt so ein paar Schlagzeilen, dass Bill und Tom auch über ihre Vergangenheit reden, dass sie damals ja auch von Nazis fertig gemacht worden sind. Da redet Bill ganz offen drüber und ich glaube, das wird ziemlich deep und spannend.
2: Also wird es unterhaltsam, es wird deep, es wird mausig. Wenn du heute Nachmittag noch keinen Plan für deinen Feierabend hast, unbedingt mal auschecken. Die neue dritte Staffel Kaulitz und Kaulitz kriegst du überall auf Netflix.
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0: Upside Down. Jane Burst und David Guetta. Hier ist Radio Top Podium, kurz vor 8. Schönen guten Morgen dir. Max, für dich am Start mit deiner Morning Show. Gleich in der Playlist Palm Monkey und Afghazi. Außerdem Ray mit Where Is My Husband und eine super süße Story aus einem Ikea in Deutschland. Dort kannst du nicht nur Kerzen und Deko shoppen, sondern auch deinen nächsten Wuffi, worum es da geht, in der nächsten halben Stunde.
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0: Es ist ein nieseliger Start in den Donnerstag zwischen 11 und 14 Grad. Später geht das Thermometer auf 21 Grad hoch, lockert im Laufe des Tages auch auf. Good News, zum Wochenende wieder richtig schön bei bis zu 30 Grad am Samstag. Und was sonst abgeht heute zum Donnerstag, jetzt mit Maren.
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5: Guten Morgen. Die USA wollen Saudi-Arabien dabei helfen, mit Atomkraft Strom zu erzeugen. Beide Länder haben dafür in Washington ein Abkommen unterschrieben. Die USA wollen dabei ihre Technik verkaufen und Jobs sichern. Saudi-Arabien braucht mehr Energie im Land. Ob der Deal am Ende aber wirklich kommt, ist noch offen, da auch das US-Parlament noch zustimmen muss. Laut einer ersten Bilanz haben Thüringer Cannabis-Clubs zusammen schon über 250 Kilo Gras geerntet. Viele Vereine haben aber erstmal mit Aufbau und Papierkram beschäftigt. Deshalb lief die Produktion oft erst spät an. Aktuell gibt es in Thüringen 6 zugelassene Clubs und 7 weitere haben Anträge gestellt. Wie viel dann so dauerhaft geerntet wird, zeigt sich aber erst Ende des Jahres. Gut 3 Wochen nach dem Aus von Julian Nagelsmann als Fußball-Bundestrainer steht der nächste schon in den Startlöchern. Jürgen Klopp könnte schon morgen als Bundestrainer bekannt gegeben werden. Heute wollen die entscheidenden DFB-Gremien seinen Vertrag final absegnen. Er soll die Nationalmannschaft dann bis zur WM 2030 übernehmen.
0: Na gut, nach dem WM-Aus von Deutschland hängt die Latte ja auch relativ tief. Danke, Maren. Kurz nach 8, Radio Top 40 ist hier. Jetzt noch alle News von den Straßen für dich. Blitzer zuerst bei uns. B88 steht einer, Ortsausgang Krawinkel, Richtung

0: Ohrdruf. Ortsausgang Großmölsen Richtung Ollendorf, Höhe Stromhaus in der 50er-Zone. Sonst Vorsicht A9 Richtung Berlin, zwischen Bad Lobenstein und Schleiz, Fahrzeugteile auf der mittleren Spur. A9 Richtung München, zwischen Triptis und Dittersdorf, kaputter LKW. Und A73 Richtung Nürnberg, zwischen dem Dreieck Suhl und Suhl-Zentrum, kaputtes Auto auf dem Beschleunigungsstreifen. Hast du sonst noch irgendwas gesehen? Stehst du im Stau oder wurdest geblitzt? Dann immer her damit. 0800, dann die 5, 99, 1999. Anruf, WhatsApp, geht beides oder ganz easy über die kostenlose Radio Top 40 App. Gute Fahrt.
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kurz nach 7:45. Teddy Swims mit Mr. Know It All für dich hier in der Radio Top 40 Playlist. Max für dich am Start. Woran denkst du, wenn ich ein schwedisches Möbelhaus sage? An Ikea, du denkst wahrscheinlich an Shoppingtrips mit Schatzi, wo du dachtest, es dauert irgendwie eine halbe Stunde. Am Ende warst du 3 Stunden gefangen, hast dir noch einen Hotdog gegönnt, 8 Tonnen an Kerzen mitgenommen. Aber du denkst wahrscheinlich nicht unbedingt daran, deine Familie zu erweitern. Und nein, ich rede jetzt nicht davon, mit mal die Schlafzimmerabteilung schon auszuprobieren, bevor du dir ein Bett kaufst. Nein, ich rede von Hundis und Katzen. Super süße Aktion in einigen Ikeas in Nürnberg und Düsseldorf. Dort gibt's in einigen Ikea-Filialen, hast du ja immer so ausgestellte, so fertige Zimmer, ne? Und da hängen ja auch immer Bilderrahmen und da sind so Pseudobilder drin. Und die haben jetzt eine super süße Aktion gemacht. Die haben dort einfach mit QR-Code Bilder von Tieren aus dem Local-Tierheim mit reingebaut, wo du einfach nur den QR-Code scannen kannst und dann ganz genau weißt, wo Susi, wo Strolch, wo Miezi oder auch vielleicht der ein oder andere Vogel ein neues Zuhause suchen. Und dann kannst du direkt nach dem Shopping noch ein Hundebettchen mitnehmen und dann einfach dein 9 Vierbeiner, ein wunderschönes für immer zu Hause, bei dir zu Hause einrichten. I mean, bei Ikea bist du natürlich perfekt dabei, eine schöne Hundeecke einzurichten. Gib ein dickes Like, hätte ich bitte auch gerne bei uns im Ikea in Thüringen, hier in der Nähe von Erfurt. Ich glaube, das würde super funktionieren. Also, wenn du das nächste Mal im Ikea bist, in der Schlafzimmerabteilung oder in den eingerichteten Räumen, mal ganz genau gucken, was da in den Bilderrahmen drin ist.

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0: Party-Action in der Playlist. Du klärst dir deine Tickets für Sonne, Mond, Sterne Festival hier bei Radio Top 40. Vorher gibt's Mucke von Ariana Grande für dich. Hey, that I made you love me. Und neu von Jack O und Justin Jesso. Eastside. Alles gleich in der nächsten halben Stunde. Hier ist Radio Top 40, deine Morningshow mit Max. Geil, dass du mit am Start bist. Schönen guten Morgen dir.
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3: Das Radio Top 40 Wetter. Heute Morgen starten wir mit vielen grauen Wolken und dem ein oder anderen kleinen Nieselregen noch in den Donnerstag bei um die 15 Grad. Später dann 21 Grad drin und es lockert im Laufe des Tages immer weiter auf. Am Wochenende dann sogar wieder 30 Grad für dich drin. Was sonst wichtig ist für deinen kleinen Freitag, jetzt von Maren.
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5: Guten Morgen. Die Dürre in Europa wird laut Forschern immer schlimmer, auch wegen des Klimawandels. Nicht nur der fehlende Regen ist das Problem, sondern auch die starke Hitze. Dadurch verdunstet viel mehr Wasser. Das belastet jetzt schon die Landwirtschaft und könnte Essen in Zukunft auch für dich teurer machen. Vor einem Jugendclub in Zeulenroda soll ein Mann einen 13-jährigen Jungen geschlagen haben. Laut Polizei passierte das gestern Abend. Der 37-Jährige sollte eigentlich seinen alkoholisierten Sohn abholen. Dabei gab es Gerangel und der Vater teilte aus. Als die Polizei die Anzeige aufnehmen wollte, kam raus, dass der Vater selbst betrunken war und mit 1,2 Promille Auto gefahren ist. Gegen ihn wird jetzt ermittelt. In Hannover starten heute die Finals. In einem Wochenende werden hier die deutschen Meisterschaften in 24 Sportarten vergeben. Mit dabei sind auch viele Thüringer Sportlerinnen und Sportler, zum Beispiel im Beachvolleyball, Breaking, Klettern, Triathlon oder Bogenschießen. Die meisten Wettbewerbe kannst du live im Free-TV verfolgen oder online im Livestream.
3: Also bei Triathlon wäre ich raus, bei Triangel würde ich allerdings mitmachen. Das kriege ich vielleicht hin. Danke, Maren. Kurz nach 8. Radio Top 40 ist hier. Noch ein fixes Straßencheck-up für deinen Donnerstag. Blitzer zuerst B4 Richtung Nordhausen am Andislebener Kreuz hinterm Baum. Dann B88 Ortsausgang Krawinkel Richtung Ohrdruf. Ortsausgang Großmölsen Richtung Ollendorf Höhe Stromhaus und Jena Löbstedt Rautal Höhe Gartenanlage in der 50er-Zone stehen sie. Dann Vorsicht A4 Richtung Dresden zwischen Magdala und Bucher Behinderung nach Crash. A71 Richtung Sangerhausen zwischen Grevenroda und Ilmenau West kaputter LKW. A71 Richtung Sangerhausen Anschlussstelle Suhl-Zeller Mehlis ist heute dicht von jetzt 8 Uhr bis 10 Uhr. Wir laufen Untersuchungsarbeiten. Der Verkehr wird über Oberhof umgeleitet und A73 Richtung Nürnberg zwischen Dreieck Suhl und Suhl-Zentrum kaputtes Auto auf dem Beschleunigungsstreifen. Hast du sonst noch irgendwas gesehen? Stehst du im Stau, wurdest geblitzt? Dann immer her damit. 0800, dann die 599 1999. Anruf, WhatsApp, geht beides oder ganz easy über die kostenlose Radio Top 40 App. Gute Fahrt dir!
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3: Schönen guten Morgen dir. 2 Minuten nach 8 haben wir es. Ja, das Wetter draußen ist heute nicht so pralle. Heute Vormittag noch viele Wolken. Heute Nachmittag lockert es dann ein bisschen auf. Lassen wir uns aber einen Vibe nicht von killen und beamen uns gedanklich schon mal in 2 Wochen auf den Zeltplatz auf Sonne, Mond, Sterne Festival. Schick ich dich gleich hin mit unserer SMS zum SMS. Lass uns einfach deine Nummer mit einem Check-in in unserer App da und kriegst du gleich eine SMS von mir instant anrufen. 0800, dann die 5, 99, 1999. In einer Viertelstunde geht

0: Es gibt Ghostwriter für Bücher, es gibt Ghostwriter für Drehbücher, es gibt Ghostwriter für die Comedy und es gibt diese Produzenten, die immer im Hintergrund stehen und für die größten Banger ever verantwortlich sind.
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0: Und Jack O, hast du jetzt vielleicht selber noch nicht wirklich was von mitbekommen, aber safe kennst du Namen wie Zoe Wees, Kygo, Lost Frequencies, Calvin Jones, Tiffany Aris, Jolle gerade aktuell in Deutschland, super big und jetzt gibt's neue Mucke mit Justin Beth. Jesso von Jack O. Die drei Produzenten haben wieder eine richtig nice Sommerhymne.

0: geschrieben. Eastside heißt das Ding. Und das kriegst du jetzt hier ganz neu bei Radio Top 40. Dir einen schicken Start in den Donnerstag. 12 Minuten nach 8 haben wir's. Eastside, Jack O und Justin Jesso. Jetzt für dich, Max hier. Moin.
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0: Lopez and Your Mama, 8.18 Uhr. Wir haben deine Nummer, wenn du dich eingecheckt hast in unserer App für die SMS zum SMS. Jetzt schicke ich dir eine SMS raus und der oder diejenige, die die bekommt, kriegt 2 Tickets für Sonne, Mond, Sterne Festival 2026.
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0: Alle, die in der App sind, habt euer Handy in der Hand. Alle, die eingecheckt sind, die nächste SMS geht raus. Und wenn du Emmy heißt und aus Pößneck kommst, hast du jetzt gerade eine SMS bekommen. Oh, oh mein Gott, es klingelt schon. Radio Top 40, schönen guten Morgen, wer ist denn da?
3: Hi, guten Morgen, hier ist die Emmy aus Pößneck.
0: Emmy, grüß dich. Ich muss dir sagen, das ist ein neuer Rekord. Hörst du das hier im Hintergrund?
3: Nee, achso, doch die Uhr.
0: Ja. Und da waren gerade locker noch 13 Sekunden auf der Uhr. Emmy, weißt du, was das bedeutet?
3: Ja, ich war auf der SMS. Ich bin voll aufgeregt.
0: Genau so ist es. Du hast dir gerade 2 Tickets fürs Sonne- und Sterne-Festival geklärt.
3: Ich freue mich mega. Danke.
0: Du warst eine derjenigen, die sich in unserer App eingecheckt haben. Du hast in deiner Anmeldung geschrieben, du bist gerade erst wieder zurück nach Thüringen gezogen. Oder wie darf ich das verstehen?
3: Also nicht direkt nach Thüringen. Ich habe schon noch in Thüringen gelebt, in Jena, aber es waren halt trotzdem jeden Tag so 45 Minuten Fahrtweg zu Freunden und Familie. Und da haben halt einfach die Kontakte gelitten. Deswegen freue ich mich einfach so auf Quality Time mit meinen Freunden.
0: Ja, auf jeden Fall. Und ich meine, bestimmt hat auch dein Portemonnaie gelitten, wenn jetzt Umzug anstand, oder?
3: Ja, mega. Also da ist ein Loch drin.
0: Das kann ich mir sehr, sehr gut vorstellen. Meine Liebe, pass auf. So easy ist es. Du hast hier gerade 2 Tickets im Wert von 500 Euro geklärt.
3: Ja, mega.
0: Meine Liebe, ich wünsche dir ganz viel Spaß mit dir und deinem Lieblingsmenschen. Bleib bitte noch kurz in der Leitung, wir quatschen gleich nochmal, ja?
3: Ja, danke dir.
0: Bis gleich. So easy geht's. Emmy aus Pößneck hat sich ihre 2 Sonne, Mond, Sterne Festival Tickets geklärt und du machst das auch heute Nachmittag ab 14 Uhr. Deine nächste Chance, nutze sie. Check ein in unsere App, lass uns deine Nummer da und wenn du unsere SMS bekommst, innerhalb von 30 Sekunden, genauso wie Emmy, unsere Nummer wählen. Ich gebe sie dir nochmal durch. 0800, dann die 5, 99, 1999.

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7: Wenn du dich heute passend zum Wetter anziehen willst, dann einfach all deine schönsten Grautöne. Jedenfalls bis heute Mittag, aktuell 15 Grad, immer mal noch Nieselregen. Ab heute Mittag lockerst dann aber auf, heute Nachmittag bis 21 Grad und Wochenende sind sogar 30 Grad für dich drin. Und was sonst wichtig ist für deinen Donnerstag, jetzt mit Maren.
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8: Guten Morgen. Seit der Teillegalisierung haben sich mehrere Thüringer Cannabis-Clubs gegründet und auch schon geerntet. Nach Schätzung der Vereine selbst kamen rund 250 Kilo Gras zusammen. Aktuell gibt es bei uns 6 zugelassene Clubs, unter anderem in Erfurt, Jena und Weimar. Wie viel sie dauerhaft aber wirklich anbauen können, wird sich erst noch zeigen. Der Klimawandel hat immer mehr Auswirkungen auf unsere Landwirtschaft. Aktuell haben Landwirte mit Dürre zu kämpfen. Nicht nur der Regen fehlt, sagen die Experten, sondern auch die extreme Hitze lässt das Wasser viel zu schnell verdunsten. Weniger Ernte hat auch Folgen für uns. Lebensmittel könnten so immer teurer werden. Bei der Versorgung von Schwangeren soll es in Thüringen jetzt Neuerungen geben. Der Grund, es werden immer weniger Babys geboren und manche Kliniken mussten deshalb sogar schon ihre Geburtsstationen schließen. Damit die Versorgung aber nicht leidet, können sich Krankenhäuser bald per Video schnell Hilfe und Rat vom Uniklinikum Jena holen.
7: Danke, Maren. Eine Minute nach 8:30. Wir schauen noch schnell auf die Straßen. Blitzer A71 Richtung Schweinfurt am Kreuz Erfurt. B247 zwischen Mühlhausen und Leinefelde kurz nach dem Parkplatz. B4 Richtung Nordhausen am Andeslebener Kreuz hinterm Baum in der 70er-Zone. B88 Ortsausgang Krawinkel Richtung Ohrdruf. Ortsausgang Großmölsen Richtung Ollendorf Höhe Stromhaus und Jena-Löbstedt-Rautal Höhe Gartenanlage. Sonst Vorsicht A71 Richtung Sangerhausen zwischen Gräfenroda und Ilmenau West. Vorsicht kaputter LKW. A71 Richtung Sangerhausen zwischen Stadt Ilm und Arnstadt Süd. Eine Ölspur auf der Straße und kaputter LKW auf der rechten Spur. Und A71 Richtung Sangerhausen, Anschlussstelle Sulzella-Menes, gesperrt noch bis um 10 wegen Untersuchungsarbeiten. Der Verkehr wird hier wegen über Oberhof umgeleitet. Hast du sonst was? Her damit. 0800 Danny 5 99 1999. Anruf, WhatsApp, geht beides. Gute Fahrt.
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0: Wenn du die Worte Pave Low, Jungeln, Cheesen und League of Legends kennst, wirst du auf dieses Konzert gehen wollen. Schönen guten Morgen, hier ist Radio Top 40, deine Morningshow mit Max läuft. Gleich 8:45 haben wir's. Da kriegst du nämlich in Ilmenau am 24. Oktober ein Konzert, was dich garantiert wieder in deine Jugendtage versetzen wird, wo du den ganzen Tag vorm PC gezockt hast. Mit ihm hier.
1: Frag mich, ob meine Kinder auch mal so eine Jugend wie ich haben, denn ich wollte fliegen wie Peter Pan, schießen wie Lucky Luke, stark sein wie
0: Boah, da krieg ich direkt Gänsehaut. Ich weiß noch, als ich das vor locker 12 Jahren immer mit meinem besten Kumpel gehört habe, weil wir auch übelst im Game-Modus waren. Dame kommt nach Ilmenau. Der Dude, der also übers Gaming im Prinzip Songs macht, er ist am 24. Oktober in der Festhalle Ilmenau. 20 Uhr geht's los, ist ein Samstag. Tickets gibt's übrigens noch, habe ich hier gerade mal ausgecheckt. Sind auch echt bezahlbar, 55 Euro. Machst du dir und deinem Lieblings-Gamer-Bro einfach einen richtig nicen Abend. Eignet sich auch super als verfrühtes Weihnachtsgeschenk. Dame im Ilmenau am 24.

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7: Kurz vor 9. Wettercheck. Es ist grau. Es ist nieselig momentan in Thüringen. Um die 15 Grad. Bis 21 geht's heute noch hoch. Lockert im Laufe des Tages zum Glück ein bisschen weiter auf. Dann bleibst du auch trocken. Am Wochenende dann sogar 30 Grad wieder drin am Samstag. Und was sonst wichtig ist für deinen Donnerstag, jetzt mit Maren.
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9: Guten Morgen. An nur einem Wochenende werden in 24 Sportarten die deutschen Meistertitel ausgetragen. Das sind die Finals. Dieses Jahr in Hannover. Gestern gab es schon da eine große Eröffnungsparty. Mit dabei sind auch viele Thüringerinnen und Thüringer, zum Beispiel beim Beachvolleyball oder Breakdancing. Thüringen will aber noch viel mehr. Das Land möchte die Finals nämlich selbst 2028 oder 29 ausrichten, wahrscheinlich in Erfurt. Damit das klappt, will das Land dieses Wochenende in Hannover schon ordentlich Werbung für Thüringen machen. Vor einem Jugendclub in Zeulenroda soll ein Mann einen 13-jährigen Jungen geschlagen haben. Laut Polizei passierte das gestern Abend. Der 37-Jährige sollte seinen alkoholisierten Sohn abholen. Dabei gab es Gerangel und der Vater teilte aus. Als die Polizei die Anzeige aufnehmen wollte, kam raus, dass der Vater selbst betrunken war und mit 1,2 Promille Auto gefahren ist. Gegen ihn wird jetzt ermittelt. Vor Puerto Rico ist das Wrack eines Flugzeugs gefunden worden, das schon 1952 abgestürzt war. Forscher haben die Maschine jetzt nach jahrelanger Suche im Meer entdeckt. Bei dem Unglück starben damals 52 Menschen. Der Absturz war aber später ein Grund dafür, dass es im Flugzeug heute Sicherheitsansagen vor dem Start gibt.
7: Die man nicht versteht.
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7: Danke, Maren. Eine Minute nach neun. Radio Top 40 hier. Jetzt noch alle News von den Straßen. Blitzer A71 Richtung Schweinfurt am Kreuz Erfurt. B4 Richtung Nordhausen am Andislebener Kreuz hinterm Baum in der 70er-Zone. B88 Ortsausgang Krawinkel Richtung Ohrdruf. B247 zwischen Mühlhausen und Leinefelde kurz nach dem Parkplatz. Ortsausgang Großmölsen Richtung Ollendorf Höhe Stromhaus. Und Jena Löbstedt Rautal Höhe Gartenanlage. Sonst Vorsicht, A71 Richtung Sangerhausen zwischen Grevenroda und Ilmenau West kaputter LKW. A71 Richtung Sangerhausen noch zwei Meldungen zwischen Stadt Ilm und Arnstadt Süd Ölspuren kaputter LKW auf der rechten Spur und Anschlussstelle Suhl-Zellermehl ist noch gesperrt bis um 10 wegen Untersuchungsarbeiten. Der Verkehr wird hier über Oberhof umgeleitet. Hast du sonst noch irgendwas gesehen? Lass es mir da. 0800, dann die 5, 99, 1999. Anruf, WhatsApp, geht beides. Oder ganz easy über die kostenlose Radio Top 40 App. Gute Fahrt.
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7: Guten Morgen. Heute zum Donnerstag Feierabend noch nichts vor? Na dann einfach mal das innere Kind aufleben lassen und ab ins Kino mit dir zum neuen Toy Story 5 Streifen. Unser Firmennerd Lukas hat das Ding schon für dich ausgecheckt im Radio Top 40 Movie Check. Kriegst du hier gleich nach drei Tracks. Vorher Sonny Federa, Nicky Yor und jetzt Glocken.

0: Ein Talkabout gewesen, dass Taylor Swift einen Song für den neuen Toy Story Film rausbringt. Ja, und jetzt kannst du dir den nicht nur anhören, sondern auch angucken. Denn das Ding ist seit heute draußen und unser Film-Nerd Lukas hat es für dich ausgecheckt.
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2: Oft ist es ja so, dass Filmreihen von Teil zu Teil immer schlechter und schlechter werden. Nicht hier. Vier Filme von Toy Story gab's schon, alle sehr erfolgreich und auch der neue liefert die besten Voraussetzungen. Denn hier bekommen es alle Spielzeuge mit einem richtigen Jahr 2026 Problem zu tun. Moderner Technik in Form eines Tablets.
3: Hi, ich bin Lillipad. Lass uns spielen.
4: Aussterben, nicht schon wieder!
2: Damit das nicht passiert, holen sich die Figürchen einen alten Bekannten ins Boot, einen gewissen Cowboy.
5: So schnell gekommen, wie ich konnte.
6: Was bist du? Ein Rentnerspielzeug.
7: Was? Sie hält dich für alt, weil du eine Glatze bekommst, Mutti.
2: Es ist der Kampf Spielzeug gegen Technik. Ach, und Raumfahrer Buzz Lightyear ist natürlich auch dabei.
8: Schön, sie wieder streiten zu sehen.
9: Das ist es.
2: Ja, und schön, dass Toy Story auch im fünften Anlauf immer noch Bock macht, für ein paar Gags gut ist und ein paar Tränchen sowieso. Toy Story 5 kriegst du ab sofort im Kino.
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0: 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Heiß, heißer Supernova.
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6: Heute Vormittag bleibt es erstmal noch ungemütlich. Bis zu 21 Grad sind später drin, davor noch grau und regnerisch. Am Wochenende dafür aber wieder sommerlich bei bis zu 30 Grad. Und was sonst wichtig ist für deinen Donnerstagmorgen, das kriegst du jetzt von Maren.
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8: Hi, Thüringens Cannabis-Clubs haben eine erste Erntebilanz gezogen. Insgesamt wurden schon bis zu 250 Kilo Gras geerntet. Viele Vereine waren aber erstmal mit Aufbau und Papierkram beschäftigt. Deshalb lief die Produktion oft erst spät an. Aktuell gibt es in Thüringen 6 zugelassene Clubs. 7 weitere haben Anträge gestellt. Wie viel aber so dauerhaft geerntet werden kann, zeigt sich erst Ende des Jahres, heißt es. Während der Konflikt zwischen den USA und dem Iran immer weiter eskaliert, steigt auch der Ölpreis immer weiter an. Das kann auch Sprit und Energie bei uns teurer machen. Schon jetzt liegt der Liter Benzin weit über 2 Euro. Und seit gestern wissen wir auch, es bleibt erstmal teuer, denn eine weitere Spritpreisbremse ist von der Politik erstmal nicht geplant. Wird Jürgen Klopp jetzt der neue Bundestrainer? Heute wollen die entscheidenden DFB-Gremien seinen Vertrag final absegnen. Wenn alles klappt, könnte Klopp morgen schon vorgestellt werden. Er soll die Nationalmannschaft dann erstmal bis zur WM 2030 übernehmen.
6: Der neue Trainer, Jürgen. Danke, Maren. Genau 9:30 Uhr. Radio Top 40 ist hier. Jetzt noch alles von den Straßen. Blitzer A38 Richtung Göttingen zwischen Bleicherode und Breitenwobis kurz vor dem Höllbergtunnel. A71 Richtung Schweinfurt am Kreuz Erfurt. B4 Richtung Nordhausen am Andislebener Kreuz. B88 Ortsausgang Krawinkel Richtung Ohrdruf. Nochmal B88 Jena-Rudolstädter Straße Richtung Kahler, Höher Hotel. B247 zwischen Mühlhausen und Leinefelde, kurz nach dem Parkplatz. Und Jena-Löbstedt-Rautal, Höhe Gartenanlage. Sonst Vorsicht, A71 Richtung Sangerhausen, paar Meldungen. Einmal zwischen Gräfenroda und Ilmenau-West, kaputter LKW. Dann zwischen Stadt Ilm und Arnstadt Süd, Ölspur und kaputter Laster auf der rechten Spur. Und die Anschlussstelle Sulzeller-Mehlis ist noch gesperrt bis 10 Uhr wegen Untersuchungsarbeiten. Der Verkehr wird über Oberhof umgeleitet. Und A73 Richtung Suhl zwischen Schleusingen und Suhl-Friedberg, ein totes Reh auf der Straße. Und falls du sonst noch irgendwas gesehen hast, dann immer her damit. 0800, dann die 5, 99, 1999. Anruf, WhatsApp, geht beides oder ganz easy mit unserer kostenlosen Radio Top 40 App. Gute Fahrt und jetzt zurück zu Top Vibes und Top Music von Fastboy. Das ist Beautiful Life. Deine Morning Show mit Max läuft. Schönen guten Morgen.

Schönen guten Morgen, Max hier. Deine Radiotour vor die Morning Show ist an, gleich 9:45. Brauchen wir heute einfach mal ehrlich zueinander sein. Wetter ist Mist, draußen nieselt, es ist grau, lockert zwar später auf. Und wir beschleunigen das Ganze einfach noch ein bisschen mit einer hotten Playlist. 01099 und Crow. So heiß kriegst du jetzt von mir. Top Vibes und Top Music für deinen Donnerstag.

0: Mr. C, Sometimes I Love You. Hier ist deine Radio Top 40 Morning Show mit Max. Kurz vor 10, ich mache mich hier gleich vom Acker, denn eine Lady scharrt schon mit dem Hufen und drückt ihre Nase an die verglaste Studiotür, weil sie Bock hat, mit dir durch den Workflow zu schießen. Nadine
1: aber
0: ist mit am Start.
1: Hallöchen.
0: Was gibt's heute Schönes?
1: Also, erstmal gibt's wieder ein Lebenszeichen von dem Rapper Haftbefehl. Da quatschen wir drüber. Ein positives Zeichen. Dann reden wir drüber, was es da Neues im Kino gibt und auch im Streaming, weil ich meine, bei dem Wetter ist das ein Muss heute. Also ist perfektes Wetter dafür. Und wie du dein Mittagessen heute für 9 Cent bekommst, quatschen wir auch drüber. Also es gibt viel zu bequatschen.
0: Nom nom, gleich alles ab 10. Wir hören uns dann morgen früh. Zerreide Top 4, die Eskalation wieder. Dann ein Tag All You Can Party. Ab 6 sind Kevin und ich für dich am Start. Und dann machen wir uns von 6 bis 0 Uhr den absoluten Partyfreitag. Wir hören uns.

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6: Heute Vormittag bleibt es noch bewölkt. Vereinzelt kann immer mal Regen runterkommen. Gegen Nachmittag kommt die Sonne aber noch mal

0: aus und es bleibt dann auch erstmal trocken. Und wir bekommen bis zu 22 Grad. Jetzt gibt's erstmal alles, was für deinen Vormittag wichtig ist, von Maren.
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2: Hi, in Hannover starten gleich die Finals. Das ist quasi eine kleine Mini-Olympiade für deutsche Sportlerinnen und Sportler. Es geht um die deutschen Meisterschaften in rund 24 Sportarten. Thüringen ist mit rund 60 Athleten gut dabei. Zum Beispiel beim Beachvolleyball, Breaking, Speedklettern, Triathlon und in der Leichtathletik. Bald schon könnte Thüringen auch selbst die Finals austragen. Das Land will sich für 2028 und 2029 bewerben, in Erfurt als Finalstadt. In Thüringen werden weniger Babys geboren, deshalb soll Hilfe für Schwangere und Neugeborene jetzt öfter digital laufen. Geplant ist ab Ende 2027 ein telemedizinisches Netzwerk zwischen den Geburtskliniken im ganzen Land. Dafür gibt es rund 1,4 Millionen Euro vom Land. Hintergrund: Wegen der wenigen Geburten mussten in Thüringen schon mehrere Geburtsstationen dicht machen. Ein 14-Jähriger hat gestern in Erfurt erst eine Simme geklaut und sie dann nur 10 Minuten später zu Schrott gefahren. In Stotternheim hat er an der Kreuzung die Kontrolle verloren und ist auf den Transporter gekracht. Verletzt wurde zum Glück niemand, der Schaden liegt insgesamt aber bei rund 10.000 Euro. Die Polizei brachte den Jungen dann nach Hause. Es gab mehrere Anzeigen.
0: Ui, ui, ui. Oh, und das direkt, wenn er es gerade neu hatte. Oh, nee,
2: ist er hat ja geklaut.
0: Oh, nee, was ist so die Geschichte? Oh, danke, Maren.
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0: Moin, sag mal, was ist denn das für ein Wetter da draußen? Ist heute richtig herbstlich, aber am Wochenende soll es ja zum Glück schon wieder schön werden. Für Samstag sind schon wieder 30 Grad und Sonne angesagt, mal schauen. Passt aber ganz gut, dass das Wetter heute so ist, wie es ist, denn es gibt genau ab heute was Neues bei Netflix. Welche Serie wir uns da reinziehen können, hörst du gleich nach drei Songs in den Promi-News. Und auch, was es für News zum Rapper Haftbefehl gibt, von dem haben wir auch wieder ein Lebenszeichen bekommen. Also dranbleiben.
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0: passt aber auch ganz gut, weil zum Feierabend pflanzen wir uns eh auf die Couch. Es gibt nämlich was Neues bei Netflix.
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0: Die neue Staffel Kaulitz und Kaulitz ist jetzt draußen.
4: Maus. Maus.
5: Happy Birthday, Maus.
6: Hey, Maus.
7: Maus.
8: Maus.
9: Billy Maus.
0: Das wird mausig. Da bekommen wir auf jeden Fall ganz viel neuen Tokyo Hotel Gossip. Freuen wir uns drauf. Sie sprechen zum Beispiel über die legendäre Poolparty, wo Bill ja mit Janis Portales rumgeknutscht haben soll. Es geht in die Heimat nahe bei Magdeburg, wo sie nochmal über ihre Vergangenheit sprechen, was dann auch ein paar negative Erinnerungen hochholt. Und es soll wohl auch einen größeren Streit zwischen den beiden Brüdern geben. Also ist wirklich alles dabei. Ganz viel Emotion, Unterhaltung. Das schauen wir direkt zum Feierabend rein. Und es gibt mal wieder News zum Rapper Haftbefehl. Nach Monaten Funkstille gibt es endlich wieder ein Lebenszeichen. Seine Frau Nina hat nämlich ein gemeinsames Foto gepostet, auf dem die beiden auch wirklich sehr happy zusammen aussehen und er auch wieder gesünder. Er selbst trägt weiterhin eine Maske, weil seine Nase wegen dem früheren Drogenkonsum mehrfach operiert werden musste. Erstmal konzentriert er sich auch weiterhin auf seine Gesundheit. Die Konzerte bleiben erstmal auf Eis gelegt. Ist ja auch richtig so, nach dem, was man in seiner Doku gesehen hat. Aber sieht doch schon mal nach einem Schritt in die richtige Richtung aus.

0: ist wichtig.
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0: Fee. Wenn die Sonne draußen schon nicht scheint, dann holen wir uns wenigstens so die Sommer-Vibes ins Haus. Ist aber eigentlich auch wurscht, ob heute und morgen die Sonne scheint, es kalt oder warm ist, regnet oder nicht. Denn so oder so, morgen ab 6 machen wir den ganzen Tag Party.
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0: Und haben dadurch natürlich gute Laune und einfach den perfekten Wochenendstart. Von 6 Uhr morgens bis Mitternacht spielen wir alles. Also wirklich alles, alles. 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Wir spielen Rap. Auch Serienintros. Elektro ist natürlich auch mit dabei. Rock, Pop, einfach alles. Morgen ist es schon soweit. Also sag schon mal deinen Kollegen, deinen Freunden, deiner Family Bescheid. Das wird so ein richtig geiler Partytag, lieben wir. Und da ist der hier ja auch schon mal die perfekte Einstimmung drauf. Der darf bei einer Eskalation natürlich auch nicht fehlen. Spring von Chiago und Mr. Polska. Neu bei Radio.

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5: Hi. In Thüringen könnte schon bald ein großes Sportevent stattfinden. Die Landesregierung möchte sich für die Austragung der Finals 2028 oder 2029 einsetzen. Bei den Finals werden die deutschen Meisterschaften in verschiedenen Sportarten innerhalb von kurzer Zeit in einer Stadt ausgetragen. Heute starten die Finals für dieses Jahr in Hannover. Der Thüringer Sportstaatssekretär David Möller ist auch vor Ort und möchte dort Werbung machen für eine Austragung der Finals in Thüringen. Am ehesten kommt dafür Erfurt in Frage. In der 12. Nacht in Folge haben die USA nach eigenen Angaben Ziele im Iran angegriffen. Ziele waren unter anderem Raketen- und Drohnenlager, Anlagen zur Küstenüberwachung sowie die Flugabwehr. Damit wollen die USA angeblich künftige Angriffe auf Handelsschiffe und zivile Seeleute verhindern. Vom Iran unterstützte Houthi-Milizen sollen saudi-arabische Schiffe attackiert haben. Gleich 6 Wildunfälle innerhalb von nur 2 Stunden. Damit hat die Polizei im Raum Gotha viel zu tun gehabt. Laut Polizei sind die Unfälle gestern am späten Abend passiert, unter anderem bei Tonna, Stadt Ilm und Großbreitenbach. Verletzt wurde zwar niemand, an allen Autos ist aber ein Sachschaden entstanden. Vor allem abends und nachts sowie am frühen Morgen ist das Risiko für Wildunfälle aktuell besonders hoch.
3: Nadine hier. Das Sonne-Mond-Sterne-Festival ist einfach fast ausverkauft. Tagestickets gibt es gar keine mehr. Aber keine Angst, du sicherst dir noch welche for free. Und wie das geht, hörst du nach 3 Songs.
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3: Erstmal gönnen wir uns aber einen Track, den wir die letzten Wochen so gut wie jeden Abend gehört haben bei der Fußball-WM, wodurch wir jetzt absolut textsicher sind. Die Die von Shakira und Burna Boy.
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0: Teams Have Fun. Wie süß ist das bitte? Jetzt sorgen wir aber erstmal für dein nächstes Highlight. In 2 Wochen geht's für dich nämlich schon zum Festival.
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0: Wie geil ist das bitte? Heute in 2 Wochen bist du einfach schon beim Sonne, Mond, Sterne. Denn...
2: Techno tut mir gut. 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
0: Das ist das Motto und es treten ja so geile Acts auf. The Chainsmokers.
3: Let me take a selfie.
0: In der Bubble bin ich gerade auch komplett in den Socials drin. Skrillex. Der ja da seine einzige Deutschland-Show spielt. Und natürlich das SMS-Urgestein Paul Kalkbrenner. Und noch so viel mehr geile Acts. Das wird so, so geil. Und du bist einfach for free dabei mit deinem Party-Buddy. Dafür anmelden in unserer App, kriegst du eine SMS, rufst du innerhalb von 30 Sekunden an und schon gehören sie dir. Wie geil. Die nächste Chance hast du schon heute Nachmittag um 4:15, passend zum Feierabend. Da drücke ich dir die Daumen.
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0: Der Radio Top 40 Sommerwetterbericht für Freitag, den 24. Juli. Es wird heiß. 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

Das ist auch so ein Song, der einfach die nächsten Stunden im Kopf bleibt. Bella Ciao von El Professor hier im Radio Top 40 Workflow. Nadine ist für dich am Start. Und nach einer Portion Party Vibes gibt's jetzt was ganz Ruhiges und Emotionales auf die Ohren. Hate That I Made You Love Me von Ariana Grande. Der erste Song von ihrem neuen Album, was ja einfach schon nächste Woche Freitag rauskommt. Da freuen wir uns schon riesig drauf. 12 neue Songs haben wir dann, die von den Titeln auch schon ziemlich emotional klingen. Jetzt müsste sie ja eigentlich direkt nach diesem neuen Album noch ein neues raushauen, denn bei dem jetzt merkt man ja, okay, die Trennung von ihrem Freund spielt da schon eine Rolle. Die sind jetzt ja aber wieder zusammen und super happy. Also wenn es dann nach uns geht, kann es natürlich immer weitergehen mit der neuen Mucke. Wer weiß, vielleicht sitzt sie ja jetzt schon an den nächsten neuen Happy Songs. Erstmal gönnen wir uns aber eine Portion Emotion mit Hate That I Made You Love Me von Ariana Grande.

Kira, Eamon und Niklas Wilson. 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

0: Hier ist dein Radio Top 40 Workflow und jetzt gibt's alles, was zum Mittag wichtig ist, von Christoph.
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2: Hi. In Thüringen könnte schon bald ein großes Sportevent stattfinden. Die Landesregierung möchte sich für die Austragung der Finals 2028 oder 2029 einsetzen. Bei den Finals werden die deutschen Meisterschaften in verschiedenen Sportarten innerhalb von kurzer Zeit in einer Stadt ausgetragen. Heute starten die Finals für dieses Jahr in Hannover. Der Thüringer Sportstaatssekretär David Möller ist auch vor Ort und möchte dort Werbung machen für eine Austragung der Finals in Thüringen. Am ehesten kommt dafür Erfurt in Frage. In der 12. Nacht in Folge haben die USA nach eigenen Angaben Ziele im Iran angegriffen. Ziele waren unter anderem Raketen- und Drohnenlager, Anlagen zur Küstenüberwachung sowie die Flugabwehr. Damit wollen die USA angeblich künftige Angriffe auf Handelsschiffe und zivile Seeleute verhindern. Vom Iran unterstützte Houthi-Milizen sollen saudi-arabische Schiffe attackiert haben. Gleich 6 Wildunfälle innerhalb von nur 2 Stunden. Damit hat die Polizei im Raum Gotha viel zu tun gehabt. Laut Polizei sind die Unfälle gestern am späten Abend passiert, unter anderem bei Tonna, Stadt Ilm und Großbreitenbach. Verletzt wurde zwar niemand.

0: Prozent. An allen Autos ist aber ein Sachschaden entstanden. Vor allem abends und nachts sowie am frühen Morgen ist das Risiko für Wildunfälle aktuell besonders hoch.
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2: Moini und happy Mittagspause. Falls du gerade noch nichts Essbares in der Nähe hast, könntest du ja fix nochmal losfahren. Denn ich sag mal so, bei Fong in Arnstadt gibt's noch jetzt bis 14:30 eine normale Nudel-Asia-Box für, halt dich fest, 9 Cent. Nur noch heute ist so eine Special-Aktion und nur solange der Vorrat reicht, schreiben sie. Und damit es fair bleibt, darf sich jeder auch nur eine Box holen. Ist ja auch okay. Na dann, an alle, die noch was zum Mittag brauchen, let's go.

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0: Swift, neu hier im Radiotop 40 Workflow. Und der ist auch die perfekte Überleitung, denn Dee Taylor hat den ja für den neuen Toy Story Film geschrieben, der heute ins Kino gekommen ist. Und weil das Wetter eh nur so lala ist, wäre es doch eine richtig geile Date-Idee für heute Abend. Worum es in dem fünften Teil geht, hörst du jetzt von unserer Radiotop 40 Kinomaus Lukas.
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2: Oft ist es ja so, dass Filmreihen von Teil zu Teil immer schlechter und schlechter werden. Nicht hier. Vier Filme von Toy Story gab's schon, alle sehr erfolgreich. Und auch der neue liefert die besten Voraussetzungen. Denn hier bekommen es alle Spielzeuge mit einem richtigen Jahr 2026-Problem zu tun. Moderner Technik in Form eines Tablets.
3: Hi, ich bin Lillipad. Lass uns spielen.
4: Aussterben, nicht schon wieder!
2: Damit das nicht passiert, holen sich die Figürchen einen alten Bekannten ins Boot, einen gewissen Cowboy.
5: So schnell gekommen, wie ich konnte.
6: Was bist du? Ein Rentnerspielzeug.
7: Was? Sie hält dich für alt, weil du eine Glatze bekommst, Mutti.
2: Es ist der Kampf Spielzeug gegen Technik. Ach, und Raumfahrer Buzz Lightyear ist natürlich auch dabei.
8: Schön, sie wieder streiten zu sehen.
9: Das ist es.
2: Ja, und schön, dass Toy Story auch im fünften Anlauf immer noch Bock macht, für ein paar Gags gut ist und ein paar Tränchen sowieso. Toy Story 5 kriegst du ab sofort im Kino.
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11: Das Radio Top 40 Wetter. Es bleibt noch ein bisschen bewölkt, aber später soll dann auch noch mal die Sonne rauskommen und es bleibt dann auch trocken. Dazu bekommen wir bis zu 22 Grad. Jetzt gibt's erstmal alles, was für deinen Nachmittag wichtig ist, von Christoph.
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12: Hi. Die Thüringer Cannabis-Clubs haben eine Bilanz zu ihrer Ernte veröffentlicht. Bis zu 250 Kilo Cannabis haben die Thüringer Anbauvereine insgesamt geerntet. Seit gut 2 Jahren sind in Deutschland Anträge auf den Anbau von Cannabis möglich. Einen Großteil der Ernte haben die Vereine im letzten

0: Jahr eingefahren. Vorher waren sie noch mit der Verwaltung und dem Aufbau von Strukturen beschäftigt, so ein Vertreter der Vereine. In Thüringen gibt es insgesamt 6 Cannabis-Clubs, unter anderem in Erfurt, Arnstadt und Jena. In der 12. Nacht in Folge haben die USA nach eigenen Angaben Ziele im Iran angegriffen. Ziele waren unter anderem Raketen- und Drohnenlager, Anlagen zur Küstenüberwachung sowie die Flugabwehr. Damit wollen die USA angeblich künftige Angriffe auf Handelsschiffe und zivile Seeleute verhindern. Vom Iran unterstützte Houthi-Milizen sollen saudi-arabische Handelsschiffe attackiert haben. In der Regionalliga Nordost startet morgen die neue Saison. Allerdings wird der erste Spieltag im Zeichen eines Protests stehen. In der ersten Spielminute wird der Ball in allen Partien ruhen. Den Protest hat die Initiative Aufstiegsreform angekündigt. Dadurch möchte die Initiative den Druck auf den DFB erhöhen. Aktuell steigt der Meister der Regionalliga Nordost nicht in jeder Saison in die dritte Liga auf. Das sorgt für scharfe Kritik bei den Vereinen.
1: Danke, Christoph.
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1: Na hallo. Na Mensch, da ist es schon wieder 13 Uhr. Heißt nur noch ein paar Stündchen durchziehen und dann ist schon wieder Feierabend angesagt. Vorher sorgen wir hier aber noch dafür, dass du genau so klingst.
4: Sehr cool.
5: Sehr geil. Vielen, vielen lieben Dank. Ich freue mich sehr.
4: Oh, wie geil. Danke.
1: 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Ich drück dir die Daumen.

0: Lollapalooza und wirklich, wie die Leute da mit ihren aufgeklebten Glatzen rumspringen, weil sie sich wie Pitbull verkleiden. Liebs Hotel Room Service war das an deinem Donnerstagnachmittag. Radio Top 40 läuft. Und wir machen weiter mit einem der nächsten WG-Party-Banger oder Hausparty, je nachdem. Ich denke, wir können uns alle darauf einigen, dass das früher der hier war.
1: Und das Wohnmobil hat Räder, verdammt, doch wir können hier nicht weiter.
0: Aber der könnte jetzt durch den hier abgelöst werden. Ich liebe den Vibe, ist voll auf die 12, klingt richtig selbstbewusst, kannst du gut so abgehen, passt perfekt. Hausverbot ist das von Esther Graf. Und den geben wir uns jetzt, um nach der Mittagspause wieder ein bisschen wach zu werden. Neu bei Radio Top 40.

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11: Auch heute sieht der Donnerstag eher grau aus. Es ist ein bisschen Regen drin, aber meist ist es trocken, bis zu 22 Grad. Noch ein kleines Sommerpäuschen, bis es am Samstag dann wieder fast 30 Grad werden. 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
12: Hi. Der DFB hat für morgen 11 Uhr zu einer Pressekonferenz geladen. Viele halten es für ein untrügliches Zeichen, dass Jürgen Klopp nächster Bundestrainer der Fußballnationalmannschaft wird. Zwar wurde der Name des 59-Jährigen nicht in der Einladung erwähnt, doch das hat nur formale Gründe. Vorher müssen Aufsichtsrat und Gesellschafter den offenbar bis zur WM 2030 laufenden Vertrag noch absegnen. Die Zustimmung gilt als sicher. Bereits am 24. September könnte Klopp beim Nations League-Spiel in den Niederlanden seine Premiere als Bundestrainer feiern. Wegen des weiter andauernden Angriffskrieges auf die Ukraine haben sich die EU-Staaten auf ein neues Sanktionspaket gegen Russland verständigt. Die Pläne sehen unter anderem weitere Maßnahmen gegen den russischen Finanz- und Energiesektor vor. Außerdem ist ein Einreiseverbot für russische Soldaten vorgesehen. Um Russlands Einnahmen aus Ölexporten zu begrenzen, ist geplant, die automatische Anpassung des sogenannten Ölpreisdeckels für 12 Monate aussetzen. Der müsste sonst wegen der gestiegenen Weltmarktpreise angehoben werden, was mehr Geld für Russland bedeuten würde.

0: Der Ölpreisdeckel gilt für den Verkauf von russischem Öl in Drittstaaten wie Indien, China oder die Türkei. Die EU hat gegen Google eine Strafe von 890 Millionen Euro verhängt. Der Grund sind unfaire Geschäftspraktiken. Der US-Konzern hat mit seiner Suchmaschine sowie dem Marktplatz Google Play Wettbewerbsregeln verletzt und seine Konkurrenz widerrechtlich benachteiligt, sagt die EU-Kommission.
1: Dankeschön, Jan. Eine Minute nach zwei, Blitzer bei uns zuerst. B19 Ortseingang Meiningen aus Walldorf kommend, Gotha am Volksparkstadion, Mühlhausen Ammersche Landstraße statt einwärts und Weimar Fulda Straße. Dann haben wir die A71 Richtung Sangerhausen zwischen Ilmenau West, Ilmenau Ost steht ein kaputter LKW. A73 Richtung Suhl zwischen Coburg und Eisfeld Süd. Spanngurte liegen da rum und Suhl und Ilmkreis zwischen Gelberg und Grevenroda beidseitig nach Unfall gesperrt. Und wenn noch was fehlt, kostenlos anrufen oder WhatsApp App schicken. Nummer für beides 0800, dann die 5 99 19 99.
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1: Moinsen und für alle, die schon immer mal wissen wollten, was sie den ganzen lieben langen Tag überhaupt so machen. Also arbeiten, klar, schlafen, klar. Aber wie lange das alles dauert, dazu gab es jetzt eine Studie, die den Durchschnitt errechnet hat. Und ich sag mal so, da sind einige krasse Überraschungen dabei. Mehr dazu in der nächsten halben Stunde.

0: Schicken Donnerstag, dein Lieblingssender, Reihe Top 40 läuft. Lukas für dich am Start. Kennst du vielleicht, wenn du nach so einem Tag heimkommst, dich irgendwann in die Waagerechte begibst und dir dann so die Frage stellst, ey, was habe ich heute eigentlich so gemacht? Kann ich dir sagen, denn dazu wurde jetzt nochmal eine Studie ausgegraben, die besagt, womit die meisten von uns so jeden Tag ihre Zeit verbringen. Marisa aus dem Top 40 Team, du hast den Überblick.
1: Yes, also mit Sport und Hobbys nehmen wir so 1,5 Stunden unseres Tages ein.

0: Haushalt 2, das bockt natürlich leider gar nicht. 3 Stunden sind wir am Scrollen. Ich hätte irgendwie gedacht, das wäre sogar noch mehr. Ist eigentlich traurig, aber...
1: 3 Stunden.
0: 11 Minuten lesen wir am Tag. Also sorry, aber 11 Minuten, das kann man sich dann auch einfach klemmen. Was ist in 11 Minuten? Da schafft man ja nicht mal ein Kapitel.
1: Ja, ich würde vielleicht 3 Seiten schaffen in 11 Minuten.
0: Aber womit wir neben der Arbeit einfach die meiste Zeit verbringen, ist Schlafen.
1: Schlafen!
0: Schlafen, krass, oder? Durchschnittlich schlafen wir einfach fast 9 Stunden.
1: Crazy.
0: Das ist total verrückt. Und irgendwie sind wir doch aber trotzdem alle ständig müde.
1: Es ist ja wirklich so, dass sich irgendwie alle immer beschweren, dass sie zu wenig schlafen, dass alle am Rumgehen sind und dazu gehöre ich auch. Aber 9 Stunden im Schnitt und Statistiken lügen nicht. Das ist schon crazy. Also 9 Stunden, da würde ich auch gerne mal drauf kommen.
0: Ja. 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

Jax Jones, bei dem ich sehr hoffe, dass er von seinen Freunden privat JJ genannt wird. Wer sonst eine vergebene Chance? Also vor dir ist an. Dein Donnerstagnachmittag. Lukas hier, moin. Und das ist dein August. Zusammengefasst in 20 Sekunden.

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12: Dicke, graue Wolken, aber gar nicht mal so viel Regen. Es sieht meist trocken aus, auch wenn es vielleicht nicht danach ausschaut. Werte bis zu 22 Grad. Morgen Sonne, Wolken im Wechsel und es wird milder bis zu 26 Grad. Gleich ist es 2:30. Alle Blitzer bei uns zuerst. Da haben wir Eisenach Kasseler Straße, stehen sie stadteinwärts. Ansonsten A4 Richtung Dresden zwischen Wandersleben, Neudietendorf nach einem Unfall Behinderung. A71 Richtung Sangerhausen zwischen Ilmenau West, Ilmenau Ost, kaputter LKW und Suhl und Ilmkreis zwischen Gehlberg und Grevenroda beidseitig nach Unfall gesperrt. Und wenn noch was fehlt, kostenlos anrufen oder WhatsApp schicken. Nummer für beides 0800 dann die 5 99 19 99. Gute Fahrt und schicken Donnerstagnachmittag. Reihe Top 40 ist an. Ich bin Lukas, moin.

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Spalte vor dir ist an. Happy Donnerstag, Lukas hier, moin. Und wenn jemand Stay Hydrated sagt, dann nimmt er's ganz besonders ernst. Justin Jesso, gestern ein paar Bilder von sich gepostet. Auf einigen trinkt er Kaffee, auf anderen Wein. Also wenn einer täglich auf seine 2 Liter Flüssigkeit kommt, dann auf jeden Fall er. Ja, und wer viel trinkt, der hat auch genug Power. In seinem neuen zum Beispiel, Eastside heißt er. Richtiges Energiebündel.

0: richtig schön abfeiern, geht zudem hier besonders gut. Seth Hayley Williams, Stay the Night an deinem Donnerstagnachmittag. Dein Lieblingssenderei Top 40 läuft, Lukas für dich am Start. Und nicht vergessen, morgen, da wird dann so richtig ausgerastet.
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Taylor Swift darf bei uns natürlich nicht fehlen. The Fate of Ophelia hier bei Radio Top 40 an diesem grauen Donnerstagnachmittag. Aber ich habe die Hoffnung nicht aufgegeben. Vielleicht kommt die Sonne doch nochmal raus.

0: Immer wenn ich den höre, wünschte ich mir, ich könnte auch Schlagzeug spielen. Two Colors, Head Above Water. Hier bei Right to 40 an deinem Donnerstagnachmittag. Und wenn die Sonne schon nicht will, dann geben wir halt noch mehr Gas. Top Summer Vibes, Top Music gleich von Palm Monkey und Awasi. Und noch mehr.
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0: Ordentlich Wolken heute zum Donnerstag am Start. Regen ist aber kaum dabei, aktuell zumindest nicht. Meist trocken bis zu 22 Grad, morgen dann bis zu 26 und mehr Sonne. 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
12: Hi. Vor dem Hintergrund immer weiter steigender Spritpreise kommt aus der SPD-Bundestagsfraktion ein Ruf nach einem Preisdeckel. Der wirtschaftspolitische Sprecher der Fraktion, Sebastian Roloff, sagt, wir brauchen einen wirksamen Schutz vor extremen Preisspitzen, wie ihn andere europäische Länder längst vormachen. Die erneuten Preissprünge an den Zapfsäulen zeigten, der Spritmarkt funktioniere nicht mehr, wie ein funktionierender Wettbewerb funktionieren sollte. Und da dürfe der Staat eingreifen, so Roloff. Wirtschaftsministerin Reiche hatte gestern schon weitere Entlastungen wegen der klammen Haushaltslage abgelehnt. Morgen beginnt die neue Saison in der Fußball-Regionalliga Nordost. Der erste Spieltag wird aber im Zeichen eines Protests stehen. So wird in allen Partien in der ersten Minute der Ball ruhen. Damit wollen die Vereine ein Zeichen für die Aufstiegsreform setzen. Hintergrund: In der Regionalliga Nordost steigt der Meister in jeder Saison nicht automatisch in die dritte Liga auf. Kürzlich war eine Abstimmung über eine Reform gescheitert. Der Ausbau der Windkraft hinkt in Thüringen anderen Bundesländern hinterher. Im ersten Halbjahr 2026 ging im Freistaat nur eine neue Windkraftanlage mit einer Leistung von 6 Megawatt in Betrieb. Das zeigen Daten der Fachagentur Wind und Solar. Im Vergleich zum Vorjahreszeitraum ist das ein Rückgang der neu installierten Leistung um über 74%. Damit liegt Thüringen gemeinsam mit dem Saarland auf dem letzten Platz.
0: Dankeschön, Jan. 1:03. Blitzer bei uns zuerst. Eisenach stehen sie Kasseler Straße statt einwärts, Höhe Gartenanlage. Dankeschön, Matthias. Panzerblitzer in Erfurt, Nordhäuser Straße statt auswärts, Höhe Klinikum. Isserstadt beidseitig an der Bushaltestelle und Saalfeld-Weststraße da Höhe Friedhof. Ansonsten A4 Richtung Dresden zwischen Wandersleben, Neudietendorf nach einem Unfall Behinderung auf der Straße. A38 Richtung Göttingen zwischen Heilbad-Heiligenstadt, Ahrenshausen.

0: da Behinderung. A71 Richtung Schweinfurt, Rennsteigtunnel, da ist die rechte Spur gesperrt, da steht ein kaputtes Auto. A71 Richtung Sangerhausen, zwischen Ilmenau-West, Ilmenau-Ost, kaputter LKW. Und das war's. Wenn du noch was hast, kostenlos anrufen, WhatsApp schicken kannst aber auch. Die Nummer für beides 0800, dann die 5, 99, 19, 99.
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0: Grüß dich. Ja, bei dem Wetter nicht so Bock draußen zu sein. Ins Kino gehen ist ja schon viel, viel geiler. Und was da heute so Neues läuft, sage ich dir gleich in der neuen Folge von unserem Radio Top 40 Movie Check. Nach drei Tracks.

0: Donnerstagnachmittag mit Radio Top 40. Lukas hier, grüß dich. Die ganze Kinowelt redet über Obsession und den neuen Christopher Nolan-Film Die Odyssee. Vollkommen zu Recht, wenn du mich fragst. Nur einer, der geht dabei leider so ein bisschen unter. Wird jetzt geändert.
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0: Oft ist es ja so, dass Filmreihen von Teil zu Teil immer schlechter und schlechter werden. Nicht hier. Vier Filme von Toy Story gab's schon, alle sehr erfolgreich. Und auch der neue liefert die besten Voraussetzungen. Denn hier bekommen es alle Spielzeuge mit einem richtigen Jahr 2026.

0: Problem zu tun. Moderner Technik in Form eines Tablets.
1: Hi, ich bin Lillipad. Lass uns spielen.
2: Aussterben, nicht schon wieder.
0: Damit das nicht passiert, holen sich die Figürchen einen alten Bekannten ins Boot. Einen gewissen Cowboy.
3: So schnell gekommen, wie ich konnte.
4: Was bist du? Ein Rentnerspielzeug.
5: Was? Sie hält dich für alt, weil du eine Glatze bekommst, Mutti.
0: Es ist der Kampf Spielzeug gegen Technik. Ach, und Raumfahrer Buzz Lightyear ist natürlich auch dabei.
6: Schön, sie wieder streiten zu sehen.
7: Das ist es.
0: Ja, und schön, dass Toy Story auch im 5. Anlauf immer noch Bock macht, für ein paar Gags gut ist und ein paar Tränchen sowieso. Toy Story 5 kriegst du ab sofort im Kino.
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Schönen Donnerstag, trotz dicker Regenwolken. Reite vor, die läuft. Lukas für dich am Start. 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
2: Wir gucken auf das Wetter in Thüringen. In einigen Ecken hat doch mal die Sonne rausgeguckt. Schön hier bei uns in Weimar zum Beispiel. Werte um die 20 Grad, also mit ganz viel Glück. In den meisten Ecken ist es eher so um die 18. Wir gucken auf die Straßen. Blitzer bei uns zuerst. Zum Beispiel steht aktuell ein Blitzer in Eisenach-Kasseler Straße statt Einwärtshöhe Gartenanlage. Ansonsten A4 Richtung Dresden zwischen Wandersleben-Neudietendorf nach einem Unfall Behinderung.

38 Richtung Göttingen zwischen Heilbad Heiligenstadt Ahrenshausen nach einem Unfall, Behinderung auch da. A71 Richtung Schweinfurt im Rennsteigtunnel ist die rechte Spur gesperrt. A71 Richtung Sangerhausen zwischen dem Dreieck Werntal und Schweinfurt West, kaputter LKW, rechte Spur gesperrt. Und Suhl und Ilmkreis zwischen Gelberg und Grevenroda beidseitig nach einem Unfall gesperrt. Und wenn noch was fehlt, kostenlos anrufen oder WhatsApp schicken. Die Nummer für beides 0800, dann die 5, 99, 1999. Gute Fahrt und weiter dir einen schönen Feierabend. Jetzt mit Topic Becky G und Sorry Puppy. Bereite vor dir.

0: Wochenende so langsam in Sicht. Reitop 40 dazu am Start. Lukas hier, moin. Und morgen wird wieder gottlos.
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0: Einen Tag keine Regeln. Zumindest was unsere Mucke angeht. Wichtig ist nur, dass es abgeht. Ansonsten ist alles möglich. Kann quasi sein, dass in einem Moment Techno läuft, im nächsten ein Kinderserien-Intro und dann auf einmal ein Banger aus den 90ern. Wird auf jeden Fall wieder eine wilde Mischung mit extrem vielen Überraschungen. 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

0: Roses zum Donnerstag Feierabend hier bei Radio Top 40. Lukas für dich am Start. Und da haben viele heute noch ein Date mit ihrer Couch. Denn da steht Folgendes auf dem Plan.
1: Kaulitz und Kaulitz Staffel 9.
0: Seid heute raus. Auf Netflix. Die letzten Jahre schon super beliebt gewesen. Jetzt endlich zurück. Und wenn du denkst, die letzten Staffeln war viel los, dann warte mal ab, was diesmal abgeht.
2: Ich bin auf dem Penis-Detox.
3: Wir müssen uns gesünder ernähren.
4: Einmal öfter zum Arzt gehen.
5: Marathon laufen.
6: Muss pinkeln.
7: Nein.
8: Alkoholfreies Bier. Eine Staffel der absoluten Veränderung.
0: Ja, langweilig wird's auf jeden Fall nicht. Also, viel Spaß beim Durchsuchten. Kaulitz und Kaulitz Staffel 3 heute raus auf Netflix. Und morgen sind ganz viele wieder traurig, weil sie alles an einem Abend gebingewatcht haben und jetzt wieder ein Jahr auf die nächsten Folgen warten müssen.

0: Adam Port, Move an deinem Donnerstagfeierabend. Reihe Top 40 ist an. Lukas hier, moin. 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
11: Das Wetter, teilweise sonnig in einigen Teilen von Thüringen, Werte knapp um die 20 Grad. Morgen wird es dann milder und teils sonniger bis zu 26 Grad zum Wochenendstart. 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
13: Hi. Morgen Vormittag hat der Deutsche Fußballbund zu einer Pressekonferenz geladen. Für viele ein deutliches Zeichen dafür, dass Jürgen Klopp morgen als neuer Fußballnationaltrainer vorgestellt wird. Sein Name wird in der Einladung nicht erwähnt, doch das hat nur formelle Gründe. Vor dem Pressetermin müssen Aufsichtsrat und Gesellschafter den Vertrag noch absegnen. Die Zustimmung gilt als sicher. Bereits am 24. September könnte Klopp beim Nations League-Spiel in den Niederlanden seine Premiere als Bundestrainer feiern. Die Europäische Union hat sich auf ein neues Sanktionspaket gegen Russland verständigt. Hintergrund ist der weiter andauernde Angriffskrieg gegen die Ukraine. Es sind Maßnahmen gegen den russischen Energie- und Finanzsektor vorgesehen. So soll beispielsweise die automatische Anpassung des Ölpreisdeckels für 12 Monate ausgesetzt werden. Wegen steigender Ölpreise müsste der sonst angehoben werden, was mehr Einnahmen für Moskau bedeuten würde. Der Ölpreisdeckel gilt für den Verkauf von russischem Öl in Drittstaaten wie Indien, China oder die Türkei. Die EU hat gegen Google eine Strafe von 890 Millionen Euro verhängt. Der Grund sind unfaire Geschäftspraktiken. Der US-Konzern hat mit seiner Suchmaschine sowie dem App-Marktplatz Google Play Wettbewerbsregeln versetzt und seine Konkurrenz widerrechtlich benachteiligt, sagt die EU-Kommission. Das wird US-Präsident Trump nicht freuen. Er hatte die EU-Digitalvorschriften erst kürzlich scharf kritisiert und Gegenmaßnahmen angekündigt.
11: Dankeschön, Jan. Eine Minute nach 4. Wir gucken auf die Straßen. Blitzer bei uns zuerst. Wir haben zum Beispiel einen Blitzer, der steht aktuell in Eisenach, Kasseler Straße statt einwärts, Höhe Gartenanlage, Erfurt-Marbach, Bodenfeldallee statt einwärts und Hermsdorf Richtung Schönleiner. Dann Vorsicht auf der A4 Richtung Dresden zwischen Wandersleben, Neudietendorf nach einem Unfall Behinderung und 38 Richtung Göttingen zwischen Heilbad-Heiligenstadt und Ahrenshausen, auch da nach einem Unfall Behinderung, 2 Kilometer Stau. Außerdem eine Vermisstenmeldung. Seit letzter Woche Freitag wird der 15-jährige Michael Masi aus einer Wohngruppe am Weinberg in Nordhausen vermisst. Der Jugendliche ist ungefähr 1,68 groß, von schmaler Statur, hat kurze braune Haare und einen dunklen Teint. Zu seiner Bekleidung liegen derzeit keine Informationen vor. In der Vergangenheit wurde der Vermisste bereits im Bereich Bad Hersfeld aufgegriffen. Wenn du ihn gesehen haben solltest, Hinweise bitte an die Polizei. Und wenn noch was fehlen sollte, kostenlos anrufen oder WhatsApp schicken. Die Nummer für beide. 0800, dann die 5, 99, 19, 99.
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0: ein Donnerstag ist das mit Radio Top 40. Lukas hier, moin. Und wenn du mal wieder das dringende Bedürfnis nach einem ehrenlosen Wochenende hast, habe ich jetzt genau das Richtige für dich.
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0: Und das Wichtigste, du musst dafür nicht einen Cent ausgeben. Geht alles auf uns, nämlich für dich und eine Person deiner Wahl. Anmelden in unserer App, warten, dass wir dir eine SMS schicken und dann in 30 Sekunden anrufen. Mehr ist es nicht. Und nachdem das jetzt geklärt ist, würde ich mal sagen, hauen wir mal die nächste SMS raus. Alle ready? Alle am Handy? Na dann kann's ja losgehen. So, Anja aus Erfurt war noch nie da auf dem Sonne-Mond-Sterne-Festival, hat sich jetzt aber mit ihrer Freundin spontan entschlossen, doch mal hinzufahren. Nur die Tickets fehlen halt noch. Ja, ist gar kein Problem, Anja. Ich hätte hier zwei. Kannst du haben, wenn du jetzt anrufst. Am besten in den nächsten 10 Sekunden. Viel Zeit ist nämlich nicht mehr. Okay, Anja, so langsam habe ich das Gefühl, das wird heute nichts mehr.

0: Tja, Anja hat's nicht geschafft. Dabei waren 30 Sekunden noch mehr als genug Zeit. Gut, bleiben die Karten halt im Pott und du klärst sie dir. Morgen wieder in der nächsten Runde. 7.50 Uhr hauen wir die nächste SMS raus und dann geht's für dich vielleicht zum Sonne-Mond-Sterne-Festival. Bis dahin, jetzt anmelden in der Reihe vor dir.
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Liebe geht raus an deinem Donnerstag Feierabend. 3 Top 40 ist an, Lukas für dich am Start. Und das Outfit zum Tag, alles andere als sommerlich. Eher so lang und herbstlich. Aber immerhin hast du wieder alle Vorteile, die du bei 30 Grad eben nicht hast. Also genug Platz im Freibadbecken, den besten Spot vor der Kneipe. Und wenn du ein Eis haben willst, musst du nicht ewig dafür anstehen. Voll gut. Aber ja, stimmt schon. Sonne wäre schon geiler. Kriegst du morgen und Samstag dann mehr davon, passend zum Wochenende.

0: Schönen Donnerstag, Feierabend. Reise vor dir ist hier dein Lieblingssender.
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0: Wolken und Sonne, ja, die wechseln sich so ein bisschen ab. Werte um die 20 Grad, aber meist trocken bis zu morgen dann bis zu 26 Grad. Da schaut dann auch ein bisschen mehr die Sonne raus. Eine Minute nach 4:30 Blitzer bei uns zuerst. Wir haben zum Beispiel einen Blitzer, der steht aktuell auf der Strecke A4 Richtung Dresden. Kurz nach dem Hermsdorfer Kreuz, dann Eisenach Kasseler Straße statt einwärts, Erfurt-Marbach Bodenfeldallee statt einwärts und Hermsdorf Richtung Schönleiner Höhe Bobeck. Dann A4 Richtung Frankfurt in Höhe Erfurt-West eine ungesicherte Unfallstelle auf der rechten Spur. A38 Richtung Göttingen zwischen Heilbad-Heiligenstadt Ahrenshausen. Behinderung nach Unfall, staut sich 2 Kilometer. B62 zwischen Immelborn und Barchfeld gesperrt nach Unfall. B88 Ruderstadt Richtung Saalfeld beidseitig ist die Fahrbahn auf eine Spur verengt. Und B180 zwischen Rositz und dem Abzweig nach Oberlödla beidseitig ein Unfall, auch da dicht. Und wenn noch was fehlt, kostenlos anrufen oder WhatsApp schicken. Nummer für beides 0800, dann die 5, 99, 19, 99. Gute Fahrt, komm gut an. Dazu von uns Top Vibes, Top Music. Jetzt von Mr. C.

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0: Mit dem Banger von Joel Curry in den Donnerstag Feierabend. Devotion hier bei Radio Top 40. Lukas für dich am Start und ich glaube, es ist echt unmöglich, den Track zu hören, ohne abzugehen.
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0: Also ich hab's jedenfalls noch nicht geschafft. Aber warum auch? Denn der weckt Kräfte, von denen ich nicht mal wusste, dass ich sie überhaupt hab. Mr. Polska und Chiago und Spring. Kriegt von mir nicht nur einen Daumen, sondern vor allem eine Faust, die immer wieder im Takt

0: Zeit verbringen. Marisa aus dem Top 40 Team, du hast den Überblick.
1: Yes, also mit Sport und Hobbys nehmen wir so 1,5 Stunden unseres Tages ein.
0: Ja.
1: Haushalt 2, das bockt natürlich leider gar nicht. 3 Stunden sind wir am Scrollen. Ich hätte irgendwie gedacht, das wäre sogar noch mehr. Ist eigentlich traurig, aber...
0: 3 Stunden.
1: 11 Minuten lesen wir am Tag. Also sorry, aber 11 Minuten, das kann man sich dann auch einfach klemmen. Was ist in 11 Minuten? Da schafft man ja nicht mal ein Kapitel.
0: Ja, ich würde vielleicht 3 Seiten schaffen in 11 Minuten.
1: Aber womit wir neben der Arbeit einfach die meiste Zeit verbringen, ist Schlafen.
0: Schlafen?
1: Schlafen, krass, oder? Durchschnittlich schlafen wir einfach fast 9 Stunden.
0: Crazy.
1: Das ist total verrückt. Und irgendwie sind wir doch aber trotzdem alle ständig müde.
0: Es ist ja wirklich so, dass sich irgendwie alle immer beschweren, dass sie zu wenig schlafen, dass alle am Rumgehen sind und dazu gehöre ich auch. Aber 9 Stunden im Schnitt und Statistiken lügen nicht. Das ist schon crazy. Also 9 Stunden, da würde ich auch gerne mal drauf kommen.
1: Ja. 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
4: Es ist heute so ein Wolken-Sonne-Auflauf, aber mit mehr Wolken als Sonne. Dafür kaum bis gar keinem Regen. Meist trocken, Werte noch so um die 21 Grad, morgen bis zu 26. 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
5: Hi. Vor dem Hintergrund immer weiter steigender Spritpreise kommt aus der SPD-Bundestagsfraktion ein Ruf nach einem Preisdeckel. Der wirtschaftspolitische Sprecher der Fraktion, Sebastian Roloff, sagt, wir brauchen einen wirksamen Schutz vor extremen Preisspitzen, wie ihn andere europäische Länder längst vormachen. Die erneuten Preissprünge an den Zapfsäulen zeigen, der Spritmarkt funktioniert nicht mehr, wie ein funktionierender Wettbewerb funktionieren sollte. Und da dürfe der Staat eingreifen, so Roloff. Wirtschaftsministerin Reiche hatte gestern schon weitere Entlastungen wegen der klammen Haushaltslage abgelehnt. In Stuttgart ist eine Frau mit einem Messer angegriffen und dann angezündet worden. Passiert war das heute Morgen in einer Shopping-Mall in der Innenstadt. Ein 54-jähriger Deutscher ist unter dringendem Tatverdacht 2 Stunden später von der Polizei festgenommen worden. Er und das Opfer sollen eine Beziehung haben oder gehabt haben, sagt die Polizei. Die Hintergründe der Tat müssen noch ermittelt werden. Der Verdächtige wird morgen einem Haftrichter vorgeführt. Morgen beginnt die neue Saison in der Fußball-Regionalliga Nordost. Der erste Spieltag wird im Zeichen eines Protests stehen. So wird in allen Partien in der ersten Minute der Ball ruhen. Damit wollen die Vereine ein Zeichen für die Aufstiegsreform setzen. Hintergrund: In der Regionalliga Nordost steigt der Meister in jeder Saison nicht automatisch in die dritte Liga auf. Kürzlich war eine Abstimmung über die Reform gescheitert.
4: Dankeschön, Jan. 1:05 Blitzer bei uns zuerst. A4 Richtung Dresden, kurz nach dem Hermsdorfer Kreuz. Eisenach Stehense Kasseler Straße stadteinwärts. Erfurt Marbach Bodenfeldallee stadteinwärts. Jena Stadtroda Straße Höhe Lobeda stadteinwärts. Und Hermsdorf Richtung Schönleiner Höhe Bobeck. Dann haben wir die A4 Richtung Frankfurt zwischen Erfurt West, Kreuz Erfurt gesperrt nach Unfall auf der rechten Spur. A9 Richtung Berlin zwischen Bad Lobenstein und Schleiz. Kanthölzer liegen darum. A38 Richtung Göttingen zwischen Heilbad-Heiligenstadt, Ahrenshausen. Behinderung nach Unfall und B88 in Ruderstadt Richtung Saalfeld beidseitig die Fahrbahn auf eine Spur verengt. Hier dauert es eine halbe Stunde länger. Und wenn noch was fehlt, kostenlos anrufen oder WhatsApp da lassen. Nummer für beides 0800, dann die 5 99 19 99.
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4: Mit der richtigen Mucke, damit du auch gut nach Hause kommst und dich nicht über die Wolken ärgerst. Ein Track, wo die Sonne wieder aufgeht. Zumindest im Herzen. Fastboy und Beautiful Life. Jetzt

Da hat sie einfach mal den Soundtrack zum neuen Toy Story Film beigesteuert. Taylor Swift, I knew it, I knew you. Nur bei uns. Bei Top 40 und ab heute im Kino. Lukas hier, moin. Und no worries, auch diese Sommerflaute hat bald ein Ende. Versprochen. Spätestens Samstag, wenn dann wieder fast 30 Grad angekündigt sind. Bis dahin regelt er. Second Voice und Let Me Be. Ballert selbst dann, wenn's die Sonne eben gerade nicht tut. Und wenn doch, dann ist er der perfekte Support dazu. 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

0: Wenn der läuft, direkt noch mehr Bock aufs Wochenende morgen. LMFAO und Party Rock Anthem. Dein Lieblingssenderei Top 40 läuft, Lukas für dich am Start. Und nicht vergessen, morgen, da wird dann so richtig ausgerastet.
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0: Save Me Tonight an einem Donnerstagfeierabend. Reiter vor dir ist hier dein Lieblingssender. Und was es ab heute Neues im Kino gibt, sage ich dir gleich in der nächsten halben Stunde.
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2: Die Wolken kuscheln mit dem bisschen Restsonne, was es heute gibt. Werte um die 20 Grad, dafür trocken, auch in der Nacht. Morgen dann etwas sonniger, da wird es dann auch milder, bis zu 26 Grad. 6:02, Blitzer bei uns zuerst. A4 Richtung Dresden, kurz nach dem Hermsdorfer Kreuz. Erfurt-Marbach, Bodenfeldallee statt einwärts. Jena statt Roda, Straßehöhe Lobeda statt einwärts und Hermsdorf Richtung Schönleiner Höhe Bobeck. Dann haben wir die A9 Richtung Berlin zwischen Bad Klosterlausnitz-Eisenberg beidseitig Vorsicht Enten auf der Straße. A38 Richtung Göttingen zwischen Halbert-Heiligenstadt Ahrenshausen Behinderung nach Unfall, hier 2 Kilometer Stau. B88 in Ruderstadt Richtung Saalfeld beidseitig die Fahrbahn auf eine Spur verengt, da dauert es ein bisschen länger. B180 zwischen Rositz und dem Abzweig nach Oberlödla in beiden Richtungen gesperrt nach Unfall im Kreis zwischen Großbreitenbach und Altenfeld mehrere Kühe auf der Straße. Und das war's. Wenn noch was fehlt, kostenlos anrufen oder WhatsApp schicken. Nummer für beides 0800 an die 5 99 19.

0: Der Track, der sich anhört wie ein Pokémon. Azizam von Ed Sheeran hier bei Radio Top 40. Donnerstag Feierabend, Lukas hier, moin. Und morgen, da ist nicht nur Radio Top 40 Eskalation angesagt, wo wir dir einen Tag die besten Partybanger spielen. Du kannst dir auch wieder was gönnen.
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0: Donnerstagnachmittag mit Radio Top 40. Lukas hier, grüß dich. Die ganze Kinowelt redet über Obsession und den neuen Christopher Nolan-Film Die Odyssee. Vollkommen zu Recht, wenn du mich fragst. Nur einer, der geht dabei leider so ein bisschen unter. Wird jetzt geändert.
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0: Oft ist es ja so, dass Filmreihen von Teil zu Teil immer schlechter und schlechter werden. Nicht hier. Vier Filme von Toy Story gab's schon, alle sehr erfolgreich. Und auch der neue liefert die besten Voraussetzungen. Denn hier bekommen es alle Spielzeuge mit einem richtigen Jahr 2026-Problem zu tun. Moderner Technik in Form eines Tablets.
2: Hi, ich bin Lillipad. Lass uns spielen.
3: Nicht schon wieder!
0: Damit das nicht passiert, holen sich die Figürchen einen alten Bekannten ins Boot, einen gewissen Cowboy.
4: So schnell gekommen, wie ich konnte.
5: Was bist du? Ein Rentnerspielzeug?
6: Was? Sie hält dich für alt, weil du eine Glatze bekommst, Mutti.
0: Es ist der Kampf Spielzeug gegen Technik. Ach, und Raumfahrer Buzz Lightyear ist natürlich auch dabei.
7: Schön, sie wieder streiten zu sehen.
8: Das ist es.
0: Ja, und schön, dass Toy Story auch im fünften Anlauf immer noch Bock macht, für ein paar Gags gut ist und ein paar Tränchen sowieso. Toy Story 5 kriegst du ab sofort im Kino.
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10: Reiter 40 ist hier. Das Wetter mit ein bisschen Restsonne zum Feierabend. Ansonsten viele Wolken. Es bleibt aber meist trocken. Werte noch so um die 20 Grad. Morgen wird's milder, bis zu 26 Grad. Da kann dann auch endlich wieder die kurze Klamotte ausgepackt werden. 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
12: Hi. Bei einer Geiselnahme in einer Bankfiliale in Regensburg ist ein Mensch lebensbedrohlich verletzt worden und später im Krankenhaus gestorben. Das hat die Polizei mitgeteilt. Der mutmaßliche Täter soll demnach mit einem Messer bewaffnet sein. Nach Polizeiangaben sollen sich weitere Personen in der Bank befinden. Derzeit läuft der Einsatz noch. Polizei und Rettungskräfte sind mit einem Großaufgebot vor Ort. Ein Spezialkommando sei unterwegs. Weitere Einzelheiten sind nicht bekannt. Morgen Vormittag hat der Deutsche Fußballbund zu einer Pressekonferenz geladen. Für viele ein deutliches Zeichen dafür, dass Jürgen Klopp morgen als neuer Fußballnationaltrainer vorgestellt wird. Sein Name

0: wird in der Einladung nicht erwähnt, doch das hat nur formelle Gründe. Vor dem Pressetermin müssen Aufsichtsrat und Gesellschafter den Vertrag noch absegnen. Die Zustimmung gilt als sicher. Bereits am 24. September könnte Klopp beim Nations League-Spiel in den Niederlanden seine Premiere als Bundestrainer feiern. Die EU hat gegen Google eine Strafe von 890 Millionen Euro verhängt. Der Grund sind unfaire Geschäftspraktiken. Der US-Konzern hat mit seiner Suchmaschine sowie dem Marktplatz Google Play Wettbewerbsregeln verletzt und seine Konkurrenz widerrechtlich benachteiligt, sagt die EU-Kommission. Das wird US-Präsident Trump nicht freuen. Er hatte die EU-Digitalvorschriften erst kürzlich scharf kritisiert und Gegenmaßnahmen angekündigt.
1: Dankeschön, Jan. Wir gucken auf die Straßenblitzer bei uns zuerst. A4 Richtung Dresden, kurz nach im Hermsdorfer Kreuz, dann stehen sie Erfurt-Marbach, Bodenfeldallee statt einwärts, Jena in der Stadtroda Straße, Höhe Lobeda statt einwärts und Hermsdorf Richtung Schönleiner, Höhe Bobeck. Außerdem eine Meldung von der A38 Richtung Leipzig zwischen Nordhausen-Heringen steht ein kaputtes Auto auf der Straße. A38 Richtung Göttingen zwischen Halbert-Heiligenstadt, Arenshausen, Behinderung nach Unfall, 2 Kilometer Stau. B88 in Rudolstadt Richtung Saalfeld beidseitig die Fahrbahn auf eine Spur verengt, da dauert es ein bisschen länger. B88 zwischen Wutachfahren-Roda und Tal beidseitig ist die Ampelanlage außer Betrieb. Im Kreis zwischen Großbreitenbach-Altenfeld mehrere Kühe auf der Straße und Kreis Eichsfeld und Unstrut-Hainich-Kreis zwischen Strut und der B249 in Eigenrieden gesperrt, auch da Unfall. Und wenn noch was fehlt, kostenlos anrufen oder WhatsApp schicken. Nummer für beides 0800 dann die 5 99 19 99.
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1: Moinsen, für die meisten vorletzter Feierabend der Woche. Grund genug, jetzt nochmal schön laut aufzudrehen. Kannst du zu James Hype.

Falte vor dir ist an Happy Donnerstag. Lukas hier, moin. Und wenn jemand Stay Hydrated sagt, dann nimmt er es ganz besonders ernst. Justin Jesso, gestern ein paar Bilder von sich gepostet. Auf einigen trinkt er Kaffee, auf anderen Wein. Also wenn einer täglich auf seine 2 Liter Flüssigkeit kommt, dann auf jeden Fall er. Ja, und wer viel trinkt, der hat auch genug Power. In seinem neuen zum Beispiel, Eastside heißt er. Richtiges Energiebündel.

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0: Wochenende so langsam in Sicht. Reitop 40 dazu am Start. Lukas hier, moin. Und morgen wird wieder gottlos.
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0: 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Ansonsten ist alles möglich. 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

0: Der Radio Top 40 Sommerwetterbericht für Freitag, den 24. Juli. Es wird heiß. Ab 6 Uhr ist mit erhöhter Lautstärke zu rechnen. 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

0: Der Radio Top 40 Sommerwetterbericht für Freitag, den 24. Juli. Es wird heiß. Ab 6 Uhr ist mit erhöhter Lautstärke zu rechnen. 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

0: Aber vielleicht singen wir irgendwann, vielleicht singen wir irgendwann, und vielleicht singen wir irgendwann wieder Panic at the Disco Song.
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